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1: DJ Kalisto in the Mix. Hey, was ein Set. Merci viel mal, DJ Kalisto. Schön, bist du da gewesen. Wie war es für dich?
2: Wunderschön, sehr schön. Ganz ein cooler Klick hier im kleinen Kreise. Man hat keine Ahnung, wie viele Leute wirklich zuhören. Man kann sich das vorstellen. Und ist dankbar um jeden Einzelnen, der vielleicht während dem Autofahren
1: Millionen
2: die Musik genießt.
1: Hey, merci, bist du da gewesen. Kurz noch, bevor du schon abtubst, also ich hoffe, du bleibst noch ein bisschen. Wo sieht man die nächste so? Was sind so deine nächsten Highlights?
2: Als Walliser bin ich natürlich sehr viel im Wallis anzutreffen. Zermatt, Gramontana, Sassfee, so die Hotspots vom Wallis. Wenn ihr mal da seid, es gibt sicherlich die eine oder andere Möglichkeit, mir mal Hallo zu sagen ans DJ-Pult und einen Song zu wünschen.
1: Ich wollte gerade sagen, wenn ihr ihn seht, geht unbedingt vorbei und wünscht irgendetwas, was ihn freut. Also, und dann sagt ihr einen lieben Gruß von mir und dann gibt ihr einen Shot aus.
2: Selbstverständlich.
1: Gut, hast du noch irgendein Instagram, wo man mal vorbeischauen kann? Vielleicht bevor man 6 Stunden ins Wallis fährt und eben nicht dort.
2: Sehr gerne. Mein Insta ist DJ Kalisto mit C und 2L. Würde mich freuen für jeden Einzelnen, der reinfolgt.
1: Hey, wunderbar. Dann sage ich an dieser Stelle merci vielmals.

0: DJ Kalisto, schön bist du da gewesen. Und das letzte Wort überlasse ich noch dir, Horti.
1: Danke vielmals, Lionel. Das ist, glaube ich, das perfekte letzte Wort. Merci.
0: Wunderbar. Und dann geht es weiter an dieser Stelle mit dem einzig wahren Vater von dieser Sendung schon, würde ich sagen, der DJ Lord, a.k.a. Mr. Moon. Normalerweise steht er auf der anderen Seite von diesem Pult. Ihr kennt ihn alle, wenn ihr regelmässig die Sendung hier hört. Und heute ist er nicht nur da, für mich ein bisschen das Händchen zu haben bei meiner ersten Sendung, sondern er ist auch als DJ da, als Gast da. Und das freut mich ganz besonders. Und ich wünsche euch jetzt viel Spass mit dem DJ Lord, a.k.a. Mr. Moon.
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1: Ja, meine Damen und Herren, ihr hört immer noch Blue Dimension, aktuell mit dem DJ Lord, a.k.a. Mr. Moon. Hey, was für Tunes dürfen wir hier geniessen? Was für einen Abend, was für eine Nacht? Ich würde sagen, wir hören einfach noch ein bisschen weiter. Später geht es dann noch ins Interview mit dem DJ Lord, a.k.a. Mr. Moon. Und noch ein bisschen später kommt dann noch der DJ Steffel vorbei, wenn er sein Set irgendwo an einer Party da draussen beendet hat und den Weg daher auf Bern gefunden hat. Aber bis dort lassen wir noch ein bisschen DJ Lord zu.
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2: Hey, DJ Lord, Mr. Moon. Was für ein Set, Alter.
3: Danke, merci vielmals so weit. Ja, dann ist mehr. Im Hause, voll im Hause. Ja.
2: Voll im Hause, Gang wie Gang. Und die erste Frage, die ich an dich habe, also einfach mal schön bist du da, es freut mich. Merci vielmal, bist du heute Abend da. Und wie fühlt es sich an, mal auf der anderen Seite vom Pult zu stehen?
3: Ja, eigentlich super. DJing, Radio-DJing, das Fact auch an den Decks, mir gefällt das. Also ich bin sehr gerne Gast bei dir. Merci vielmals für das. Und wie ist das? Ja, einfach mehr DJing als moderieren. Also,
2: ist ein bisschen entspannter.
3: Zum Radio-DJing geht ja zu moderieren oder zu Technik fahren und so. Es ist ein bisschen entspannter. Aber ich habe sehr Freude an dir, dass du zuerst mal nervös bist und dass du ziemlich meisterisch bist.
2: Hey, merci vielmals. Was bedeutet eigentlich die Sendung hier, Blue Dimension? Was ist das für dich persönlich?
3: Blaue Dimension. Blau ist meine Lieblingsfarbe, darum bedeutet es mir eigentlich sehr viel. Ist eine von meinen Lieblingssendungen sozusagen. ich bin eigentlich von Anfang an dabei gewesen bei Blue Dimension, beim Aufbau. Jetzt sind wir wöchentlich on air. Am Anfang sind wir eigentlich einmal im Monat on air gewesen. Und es baut sich immer mehr auf, es wird grösser. Ja, und es ist super, es ist wirklich ein Fact.
2: Hey, mega. Und an dieser Stelle noch merci vielmals. Ich bin relativ neu im Team und ich kann auch sagen, dank dir eigentlich. Du bist da ausschlaggebend gewesen. Mhm. Wir kennen einander ja schon gefühlt ewig und 3 Jahre. Und das heisst auch wiederum, du bist schon ewig in diesem Game. Was würdest du sagen, was hat sich in dieser DJ-Szene in den letzten Jahren so verändert? Ist es wie früher oder ist es anders? Oder, wie siehst du das so ein bisschen?
3: Ja, für mich als

0: DJ, es hat sich einiges verändert. Das Equipment hat sich völlig verändert. Ich meine, ich habe mit 13, 14 angefangen. Das war so 92, 93. Dann hat man seine Turntables gehabt, die Mixer und so. Und du kennst ja den heutigen Standard. Ich glaube, alle hier im Studio, mehr oder weniger. Es hat sich alles entwickelt. Der Sound hat sich weiterentwickelt. Die Radiotechnik auch. Die Leute auch. Jüngere Leute. Sie treffen immer mehr auf jüngere Leute. Die Älteren sind ja noch präsent. Ich habe Freude an denen. Aber die Jungen habe ich auch sehr Freude, weil ich merke, wie die abgehen und wie sie auch zelebrieren machen und tun. Und das finde ich super.
1: Und was vermisst du von früher? Oder was ist heute besser?
0: Früher vermisse ich Plattenladezeiten, dass man sich getroffen hat, um Records zu kaufen im Record Store. Dort ein klein Vinyls hören, sich auszutauschen, vor allem zusammenkommen, Connections schließen, Projekte zu machen, zusammen so die Entstehung von dem. Also das ist ein grosses
1: Community-Ding.
0: Ja, das ist grösser gewesen. Oder anders, es hat sich entwickelt heutzutage. Das ist viel digital geworden und es ist ein bisschen anders. Aber ich schätze das sehr. Es ist zum Teil einfach da. Ein bisschen busy geworden.
1: Ja.
0: Ich persönlich bin dann irgendwie die ganze Zeit dran, Handy das, dieses, jenes und so. By the way, auch Sachen kann ich realisieren. Aber es gefällt mir, es ist super.
1: Und was würdest du sagen, was ist heute besser als früher? So jetzt
0: besser?
1: Das Gegenteil, was ist heute besser als früher?
0: Besser als früher ist heutzutage, da fragst du mich etwas. Ich glaube, wir haben uns weiterentwickelt und das ist ein super Punkt. Wir haben uns vielleicht nicht in etwas hineingesteigert, aber wir haben uns weiterentwickelt in die richtige Richtung, sage ich mal. Wirklich, also das stimmt für mich, das passt. Und da möchte ich auch nochmal Danke sehr sagen.
1: Hey, absolut. Und vielleicht zum Schluss noch von diesem kleinen Gespräch, das wir hier haben dürfen. Was würdest du jetzt einem jungen DJ, der ganz am Anfang von seiner Karriere steht, mit auf den Weg geben als Ratschlag für sein zukünftiges DJ-Leben?
0: Ja, ich denke mal, ein junger DJ ist vielleicht, oder jemand, der sich davon interessiert, für das DJ ist vielleicht, eben wie ich dann war, 13, 14, bin ich Bedroom-DJ gewesen. Und für mich war dann Sound einfach first gewesen. Das war das Ding, das im Vordergrund stand ist und es hat mich immer beschäftigt. Wenn ich Zeit hatte, bin ich einfach beim Sound gewesen. Und wenn ich nicht beim Sound war, hat es mich einfach beschäftigt. Also Sound first, wirklich, und das wirklich auch zelebrieren, machen und tun und seinen eigenen Stil entwickeln.
1: Ja.
0: Sich auch anbieten. Ja,
1: präsent
0: sein, präsenten und schauen, was geht. Was realisierbar ist, wirklich. Also, für das ist die Musik auch da. Und Leute lernen kennen und Spass haben. Und voll. Party feiern, zelebrieren und einfach Sound first, würde ich mal vorschlagen.
1: Voll. So, und dann habe ich noch eine letzte kleine Frage. Wenn du deine ganze DJ-Laufbahn müsstest mit einem Song beschreiben, einem einzigen Song, welcher wär's? Hast du einen?
0: Oh, ich habe gerade eben viele Songs am Start. Eigene Songs. Ja. Ich bin gerade am Überlegen. Also, auf eine Art würde ich sagen, ja, einfach the way of music in life, something. So, verstehst du, wie ich meine? So, einfach der Weg von Musik im Leben. Das ist, glaube ich, oder wie soll ich das? Ich habe jetzt nicht gerade den Titel dazu, aber das inspiriert mich gut für so einen Titel.
1: Voll. Hey, wunderschöne Worte. An dieser Stelle nochmal merci viel mal. Bist du heute Abend hier. Und dann würde ich dich schon wieder über den Text bitten und dass wir dich noch ein bisschen weiter dürfen zulassen. Ich sage merci viel.
0: Bitte, sehr gerne und merci viel mal auch. Und liebe Grüße aus dem Studio 1 von der AW, alle Zuhörenden.
1: Und macht sich der DJ Lord aka Mr. Moon schon wieder auf den Weg zum Set über und spielt noch ein bisschen weiter für uns. Später an dieser Stelle, so ungefähr, jetzt muss ich auf das Blendchen spicken, etwa um 4 ab 4 Uhr kommt dann noch unser letzter Gast vom heutigen Abend. Der ist sollte schon unterwegs sein hierher. Und das ist der DJ Stöffel, aber jetzt lassen wir einfach noch ein bisschen Mr. DJ Lord aka Mr. Moon zu auf seinem Set. Let's go.
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1: Ja, das ist immer noch Blue Dimension mit dem Lord AK, Mr. Moon on the Decks. Mein Name ist Timochi, ihr hört Blue Dimension am Samstagabend. Wir hören noch ein bisschen weiter Funky House und später kommt dann er schon gleich. Nämlich beim 4:04. Ich komme der Stefan noch vorbei. Er ist mittlerweile eingetroffen und hockt Dosso und trinkt noch etwas. Aber bis dort geht es noch ein bisschen weiter. Jetzt winkt er mir und macht blöde Grimassen der Scheibe durch. Ja, er ist ready. Er ist ready. Aber zuerst gehen wir noch ein bisschen weiter mit dem Dr. Lord, aka Mr. Moon. Let's go.

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1: Hey, was ein Set. Was ist mit dir? Hey!
2: Merci vielmals für das Kompliment. Es bedeutet mir sehr viel, Thema, das zu hören von dir.
1: Hey, also wirklich affengeil. Ich habe es genossen. Merci vielmals, bist du heute Teil von meiner ersten Sendung gewesen. Danke vielmals.
2: Bitte sehr gerne. Ist mehr bei der ersten Sendung dabei zu sein.
1: Hey, Wahnsinn. Ich bin absolut begeistert. Vielleicht noch kurz zur Verabschiedung, bevor ich es vergessen muss. Wo sieht man dich nächstes so?
2: Oh, ich bin zurzeit viel im Radio-DJing tätig. Ich habe eine Radioshow namens House Music, jetzt auf Radio Rabe, jeden Samstagabend zwischen 7 und 8. Und diese Show gibt es seit 2005 eigentlich. Und ich habe die ein bisschen weiterentwickelt. Die ist auch auf anderen Radiostationen, nämlich in der Schweiz noch auf Dies Radio im Wallis. In Kanada on air, in den USA. RBSW Group lässt es auch raus. Das sind 5 Internetradiostationen. Das ist Millionenpublikum. Das ist recht gross geworden. Und jetzt bin ich gerade mit Australia in Kontakt und ich hoffe, es klappt, dass ich dort auch näher gehen kann.
1: Hey, wir drücken dir alle Daumen, aber bitte vergiss nie, Blue Dimension, hey, wir sind ja auch noch da. Nicht, dass du plötzlich durchstartest und die Welt chattest. Und, wow. Hey, an dieser Stelle noch einmal merci vielmal. Und das letzte Wort ist deins, würde ich sagen. Noch.
2: Ja, big up Blue Dimension.
1: Big up Blue Dimension.
2: Merci
1: vielmal. Hey, und nachher haben wir auf der anderen Seite gegenüber im Studio zum jungen Mann, der jetzt von einem Auftritt irgendwo im Kanton Bern ist gekommen. Und ich schaue Fragen da, bist du ready? Gut, Blue Dimension Samstagabend. Es geht weiter mit dem DJ Steffo in der Haus.
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1: DJ Steffu in the House. Wunderschönen guten Abend, DJ Steffu. Endlich bist du da. Hallo.
2: Yes, schönen guten Abend zusammen.
1: Wo kommst denn du her jetzt um diese Zeit?
2: Ich komme von durch Rot im Emmental.
1: Ui, tief aus dem Emmental raus. Hast du dort aufgelegt, habe ich gehört sagen.
2: Genau, ich habe dort eine Race-Party gespielt.
1: Eine Race-Party? Okay, okay. Ja, wir haben schon etwas von dir gehört. Ey, hure geil bist du da, geiler Sound. Freut mich wahnsinnig, hat es dir noch gelangt heute Abend, oder heute Morgen, muss ich schon mal sagen, hierher zu kommen. Und wenn du schon mal hier bist, mir ist letztes Jahr etwas aufgefallen, Steffu.
2: Ja.
1: Und zwar auf deinem Instagram habe ich gesehen, dass irgendwie seit kurzem so ein kleines neues Logo hast. Irgendwie schreibst du deinen Namen ein bisschen an. Also du hast immer noch Steffu und so, aber irgendwie ist es ein bisschen anders geschrieben, ein kleines neues Logo. So. Was ist los?
2: Ja, ich wollte das schon länger machen. Mein Logo, das ich bis jetzt immer hatte, das ist so ja, ein bisschen random entstanden, würde man heutzutage sagen. In den Anfangszeiten, so wie der Name auch. Am Anfang war der Name super gewesen, aber ich glaube, mittlerweile ist es so ein bisschen der alte Steffu braucht jetzt ein Upgrade und das habe ich jetzt umgesetzt.
1: Also das heisst, genau. Du hast eigentlich quasi den Namen gewesen von Steffu auf Steffu?
2: Genau, ja. Yes.
1: Sehr gut. Steckt außer dem optischen Rebranding, ist da auch eine musikalische Veränderung dahinter?
2: Soll ich dir sagen, ich will so weiterfahren, bis ich, wie ich jetzt habe gespielt. Vielleicht mehr etwas Internationales, wer weiss, mit diesem Namen habe ich die Möglichkeit, alles zu machen.
1: Ja gut, also, das hattest du ja vorher auch gehabt, aber ich weiss, was der Mensch.
2: Du weißt
1: auf jeden Fall.
2: Ja.
1: Ich weiss, was der Mensch. Es sieht ein bisschen internationaler aus als mit Ö. Also, jetzt hast du, ja, du hast aus dem Ö eigentlich ein OE gemacht, genau, und einfach ein schönes, ja, neues, modernes Logo. Ich weiss absolut, was der Mensch. Wenn ihr das Logo übrigens mal gesehen habt, könnt ihr auch beim Steffu auf Instagram vorbeischauen, da freut er sich. Ja, was kommt in der nächsten Zeit noch so von diesem Steffu, von diesem neuen Steffu?
2: Von dem neuen Steffu. Der neue Steffu wird erstmals in Zermatt spielen.
1: Yes. Das passt irgendwie heute in die Sendung hinein. Ich habe das Gefühl, ich sehe da schon gewisse Connections. Wo spielst du jetzt Zermatt?
2: Unter anderem im Broken Club und wahrscheinlich auch noch im Hennusstall.
1: Ui, okay, okay. Sehr geil. Ja. Jetzt habe ich da noch so eine Frage aufgeschrieben. Kommt da irgendein Track in Sinn, wo du im Moment gefühlt immer musst spielen? So einer, der momentan und auch hier heute reinpasst.
2: Auch hier heute?
1: Also nicht Macklemore und ja, Danza Cultura, ja. Sondern einfach einer, der hier jetzt auch drin matcht, wo wir heute noch werden hören von dir oder wo du vielleicht schon gespielt hast.
2: Ich glaube, das ist I Follow Rivers.
1: Alright. In diesem Sinne, Steffu, sage ich schon mal merci vielmals für das Interview. Dann kannst du schon langsam in Richtung Set gehen, weil ich will nicht lange schnurren, ich will ein bisschen mehr hören von dir noch. Dann gehst du schon mal auf den Weg.
2: Super, machen
1: wir. Ja, merci, wir reden dann auch noch einmal. Und dann würde ich sagen, wir hören jetzt noch ein bisschen weiter, wie der Steffu da soundet für uns. Das ist Blue Dimension, deine Haussendung am Samstagabend auf Radio Rabe. Und ich schaue über zum Steffu. Steffu, bist du ready? Er ist ready. Also, dann geben wir ihm nochmal. Viel Spass mit dem DJ Steffu. Mit neuem Namen. Jetzt bekannt unter DJ Steffu.

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1: Ja, was für ein Set haben wir da jetzt noch gehört, bitte zum Schluss von deinem Nocader I Follow River. DJ Steffo, wie ist es?
2: Sehr cool, sehr cool.
1: Hey, an dieser Stelle, merci vielmal, bist du heute Abend noch vorbeikommen. Heute schnell auf ein kurzes Set hier. In den frühen Morgenstunden, ich glaube, draußen geht schon langsam die Sonne auf. Hey, kann ich mehr sagen, wenn ein merci geiles
2: ja,
1: Set war?
2: Merci euch vielmal, ist cool gewesen, ja.
1: Hey, jederzeit gerne wieder und wo sieht man dich so in der nächsten? Du hast eigentlich schon gesagt, im Wallis schon gleich.
2: Genau, ja. Ende Jahr, Januar, aber dieses Jahr noch viel Bauernfester, sage ich mal.
1: Bauernfester, okay.
2: Genau, ja. Hier und da noch zu Biel und Sursee, ja, ja.
1: Und so die Daten, die sieht man wo?
2: Die findet man bei mir auf der Internetseite.
1: Wie geht denn die?
2: Die geht www.stoefu.com.
1: Oh, die hast du schon geändert.
2: Genau.
1: Jetzt habe ich gedacht, ich verwünsche ja, ja. dich.
2: Nein, nein.
1: Gut, hey, Steffo, merci vielmals, dass du da warst.
2: Merci, ja.
1: Und ja, da kommen wir an dieser Stelle schon langsam, aber sicher zum Ende von meiner ersten Sendung hier auf Radio Rabe, Blue Dimension. Ich möchte an dieser Stelle nochmal merci sagen bei all meinen Gästen vom heutigen Abend. Das war ganz am Anfang der DJ Callisto aus dem Wallis, weit angereist, extra für mich heute Abend. Dann haben wir, oder für euch alle, die hier zulassen, dann haben wir den DJ Lord, a.k.a. Mr. Moon, der mir das Handling gehabt hat nebendran, dass ich dann nicht allzu nervös werde und zusammenklappen da am Mikrofon und auch ein super Setup geliefert hat. Und zum Schluss natürlich auch der DJ Steffo. Merci vielmal. Dass ihr alle seid da gewesen und auch euch da draussen, die zuhören, merci vielmal, habt ihr eingeschaltet. Ich werde euch ans Herz legen, nächsten Samstag auf die 9 Uhr wieder einzuschalten. Blue Dimension, eure Haussendung am Samstagabend. Das war es von mir. Mein Name ist Timo G. Bis zum nächsten Mal. Oder wie sage ich es gerne beim Auflegen? Bis gleich, Timo G. Ciao.
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Damit einen schönen guten Morgen von mir dabei Jazz am Sonntag auf Radio Rabe. Am Mikrofon begrüßt mich heute Josefine Nagorsnik und ich habe die Sendung am 11. September vorproduziert. Melba Liston ist die amerikanische Jazz-Posaunistin und Arrangeurin, ist auch das heutige Kernthema dieser Sendung. Sie ist eben leider fast ein bisschen in Vergessenheit geraten, was ich mega schade finde. Und darum erzähle ich euch ein bisschen über ihre Biografie und wir hören Musik zusammen. Dann gibt es natürlich noch das Album vor Woche, das ist Future Dreams von Micha Zumsteg, wo letzte Woche bei Unit Records erschienen ist. Auch dort werden wir ein bisschen reinhören. Und dann gibt es natürlich wie gegen noch ein Konzert von Show auf die kommende Woche. Als nächstes spiele ich noch ein Lied vom gleichen Album, Melba Liston and Her Bones. Und das Lied heisst Insomnia.

Melbourne der Ritterlisten wurde am 13. Januar 1926, also vor 100 Jahren, in Kansas City, Missouri geboren. Mit 7 Jahren kaufte ihre Mutter ihre erste Posaune und sie wurde von Anfang an sehr von ihrer Familie darin gefördert und auch vor allem von ihrem gitarrespielenden Großvater. Durch den hat sie Spirituals und traditionelles Liedgut kennengelernt. Mit 8 Jahren gab sie dann ihr erstes Solo-Debüt auf einem Radiosender. Mit 10 Jahren zog sie nach Los Angeles und war dort lustigerweise in der gleichen Klasse wie Dexter Gordon und mit Eric Dolphy befreundet. Zuerst lernte sie Posaune eigentlich vor allem autodidaktisch und durch die Familie unterstützt und spielte dann aber in Jugendbands und hatte 3 Jahre lang Unterricht bei Alma Julia Hightower. Übrigens ihrerseits eine bemerkenswerte Musikpädagogin, bei der zwischen den 1920er und 1960er Jahren tausende Kinder und Jugendliche Musikunterricht erhielten, unter denen viele herausragendere Musiker geworden sind. Eine Frau, die ich eigentlich jetzt auch erst im Zusammenhang mit der Recherche hierfür kennengelernt habe, Alma Julia Hightower, 27. November 1888 bis 1. August 1970. Aber wieder zurück zu Melba Liston. Eigentlich stand dann zu dem Zeitpunkt schon klar, dass sie eine professionelle Musikkarriere verfolgen will. Und sie wurde dann Teil der Gerald Wilson Big Band im Jahr 1943. Ihren ersten professionellen Job erhielt sie dann schon mit 16 bei der Lincoln Theatre Band. Sie und Dexter Gordon haben mit 14 bzw. 17 Jahren zum allerersten Mal zusammengespielt. Und 1947 haben sie auch zusammen ein Album aufgenommen. Darauf gibt es ein Lied, was Melba Liston gewidmet ist von Dexter Gordon und auf dem sie auch spielt. Mischievous Lady. Hören wir uns das gerade an. Melba ist 21 und Dexter Gordon ist 24. Mischievous Lady.

Im Zusammenhang mit dieser Aufnahme habe ich ein schönes Zitat von ihr gefunden, was ich euch gerne vorlesen möchte. Entschuldigung für meinen sehr deutschen Akzent beim Englisch vorlesen. Also es geht hier um Dexter Gordon und die redet, ist Melba Liston. When he got his record date, he said, "Come on, Mama." I think they were calling me Mama already back then, because I used to fuss with them about smoking their cigarettes or drinking their wine. And they'd come and get me when something was going on, and I would play little gigs with them. I was scared to go in the studio, though, because I didn't really hang out with them when they were jamming and stuff. I was home trying to write, so I didn't have that spirit on my instrument as an improvisational person. I was really very shy. I really didn't want to make that record session. I don't know which one was worse, making it or trying to persuade them to leave me out of it. Ja, was sie sagt, ist, dass sie eigentlich Angst hatte, als sie angerufen wurde für diese Session, weil sie eigentlich gar nicht so mit den Leuten unterwegs war, die die ganze Zeit gejammt haben und improvisiert, sondern eigentlich eher zu Hause war und arrangiert und geschrieben hat. Und sie wusste aber nicht, was schlimmer war, entweder hinzugehen oder die anderen davon zu überzeugen, dass sie nicht mitspielen wollte. Aber im Endeffekt ist sie hingegangen und hat ein großartiges Album aufgenommen mit Dexter Gordon. Ich finde, das ist ein sehr hübsches Zitat.

Sie war zunächst eher schüchtern als Improvisatorin, etablierte sich dann aber zusehends mehr, besonders auch durch ihr Können im Schreiben von Arrangements. So

begann sie dann mit Randy Weston zu arbeiten. Die Zusammenarbeit mit dem Pianisten sollte bis zu ihrem Tod durch die Jahrzehnte hinweg Bestand haben. Hören wir doch gerade rein. Cabin Bamboo High Life von Randy Weston.

Außerdem arbeitete sie mit Milt Jackson, Clark Terry, Johnny Griffin, arbeitete als Arrangeurin für Motown, erscheint auf einem Album von Ray Charles. Also irgendwie, sie hat wirklich mit allen zusammengearbeitet. 1964 gründete sie dann mit anderen zusammen das Pittsburgh Jazz Orchestra. 1973 wurde sie dann von der Regierung Jamaikas eingeladen, den Posten des Director of Afro-American Pop and Jazz an der Jamaica School of Music zu übernehmen. Dort war sie dann bis 1979, dann ging sie zurück in die USA, wo sie im Rahmen des ersten Women's Jazz Festival in ihrem Geburtsort Kansas City in Missouri geehrt wurde. Zu dieser Zeit gründete sie dann auch noch eine neue Band, Melba Liston and Company. 1985 musste sie leider das Posaunenspielen komplett aufhören, wegen eines Schlaganfalls. Doch sie arrangierte bis zuletzt weiter. Ja.

Wonder Why, Melba Liston and Her Bones. Leider erlitt sie gegen Ende ihres Lebens immer mehr Schlaganfälle und starb dann leider auch an den Folgen eines solchen mit 73, wenige Tage nachdem sie noch geehrt wurde in einer Veranstaltung der Harvard University.

0: Damit beschließe ich das Segment zu Melbalisten. Die Quellen hierfür waren das englischsprachige Wikipedia mit den Artikeln zu Melbalisten und Alma Julia Hightower, der Jazzführer, Edition Peters, Leipzig 1980, Reclams Jazzbuch und ein Artikel aus dem Black Music Research Journal 2024. Ich verzichte in meinen Recherchen auf die Nutzung von AI.
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Future Dreams. Das ist der Titel von dem Album und auch von dem gleichnamigen Track, dem Titeltrack von dem Album, wo wir jetzt gelost haben. Das ist das Debütalbum vom Schweizer Gitarrist Micha Zumsteg und das ist letzte Woche bei Unit Records erschienen. Ihr habt gehört, Micha Zumsteg an der E-Gitarre und Komposition, Maurice Storer am Tenorsaxophon, Paul Studer am Kontrabass und Aaron Leutenegger am Schlagzeug. Sie sagen über das Album, mit Future Dreams bewegt man sich durch Räume des Denkens und Fühlens, die Micha Zumsteg mit einer Klangsprache erschafft, die zugänglich ist und zum Nachdenken anregt. Idyllische Kompositionen befinden sich stets nahe dem totalen Umbruch zu dunklen, dystopischen Klangwelten, wobei die Band mit Timbre, Bitonalität und Dynamik improvisiert. Future Dreams, mir losse geht noch als zweites Stück vor dem Album an. Trauerweide.

0: Granular Navigation vom neuen Album von Kaya Draxler mit Petr Eld und Christian Lillinger. Das Projekt oder das Album heißt Punkt VRT Plastic Compress.
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0: Ja, was gibt es diese Woche in und um Bern? Am Donnerstag, am 17.09. im ONO gibt es das Glück der Improvisation, Kraft des musikalischen Werks. Und zwar ist das Vortrag und Musik, Vortrag und Podium von Daniel Martin Feiger von der Staatlichen Akademie der Bildenden Künste Stuttgart. Und dann gibt es Jazzbeiträge von Fingerprints, das sind Ivo Prato am Saxophon und Andy Burks an der Gitarre. Das Ganze ist organisiert durch die Philosophische Gesellschaft Bern und das Institut für Philosophie. Die Türöffnung ist am 17.45 Uhr und Beginn ist 18.15 Uhr. Dann geht es weiter. Und zwar gibt es etwas vielleicht Interessantes für Leute, die auch ein bisschen tanzaffin sind. Am 19.09. in der Grossen Halle gibt es RAMO, das ist Tanz- und Jazz-Festival. Und zwar ist das am 19. September 2026 verwandelt sich die grosse Halle in der Reitschule Bern in einen Ort voll Rhythmus, Energie und Bewegung. Tanzkompanien von Mexiko und der Schweiz treffen aufeinander und präsentieren ein vielfältiges Programm mit zeitgenössischem Tanz, Urban Dance und folkloristischem Tanz. Aber nicht nur Tanzkompanien treffen aufeinander, sondern eben auch, es gibt eine musikalische Kooperation. Darum ist es auch interessant jetzt für unsere Sendung, Jazz am Sonntag da. Und zwar die Big Band Jazz de Mexico kommt mit 32 MusikerInnen nach Bern. Das Programm von RAMO ist zusammen mit den Musikern vom Swiss Jazz Orchestra von Drünen. Und zwar Philipp Leipengut an den Drums, Sonja Otto an der Trompete und Toni Schiavano am E-Bass. Genau, das Tanzfestival RAMO Tanz and Jazz Festival fängt am 12 Uhr an in der grossen Halle und das Big Band Konzert ist am 8 Uhr am Abend. Nein, am 19.09. ist recht viel los. Am 19.09. gibt es auch am Abend Coco und Chavel im Werkhof am Egelsee. Das ist Experimental Electronic Pop aka Candy Rock vor. Eine sehr coole Band, wo eben auch Neil Dill mitspielt, der früher das Sendungen gemacht hat. Das ist eine super coole Band. Türöffnung ist am 20 Uhr und los geht's am 8.30 Uhr. Nein, das ist aber auch am 19.09. das Konzert, das ich am letzten Sonntag schon erwähnt habe, von James Brandon Lewis und Chad Taylor im Le Sange zu Biel, anlässlich von 40 Jahren Intact Records. Und dort ist der Start auch am 8.30 Uhr. Also je nachdem, wo ihr unterwegs seid oder worauf ihr Lust habt, es gibt viele Sachen, die abgehen am nächsten Samstag. Ja. Die Sendung schließen würde ich gerne noch mit einem Lied von Coco und Chavel. Damit bin ich ja fertig mit der heutigen Sendung. Am Mikrofon habt ihr gehört Josefine Nagorsnik. Und ich wünsche euch allen noch einen ganz schönen Sonntag.

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3: Herzlich willkommen zur 14. Ausgabe von Dig in the Loops auf Rabe. Wir sind die Sendung, die alle vier Wochen die Samplingkultur zelebrieren. Ich bin der Merlin und mit mir im Studio ist der Luca.
4: Ciao zusammen.
3: Heute zum ersten Mal machen wir eine zweistündige Sendung von uns und darum auch neu am Sonntag von 11 bis 1. Vielleicht gibt es darum auch Leute da draussen, die uns heute überhaupt erst zum ersten Mal zulassen. Luca, möchtest du noch schnell erklären, was Sampling und was unser Konzept überhaupt ist?
4: Beim Sampling wird aus etwas, was es schon gibt, neue Musik kreiert. Entstanden und gewachsen ist diese Art von Musikmachen vor allem im Hip-Hop. Gerade in den Anfängen des Hip-Hop ist der Funk- und Soul-Musik aus den 70er und 80er Jahren eine der wichtigsten Quellen für Samples gewesen. Das Wort Sample bedeutet übersetzt ja, so etwas wie Auswahl oder ein Musterli machen. Und genau das ist es eigentlich auch. Die ProduzentInnen schneiden aus einem Song zum Beispiel einen Teil der Melodie raus. Das Schnipsel wird dann mit anderen Samples zu einem neuen Beat zusammengesetzt.
3: Und in jeder Sendung haben wir ein Hauptthema und das Thema der heutigen Sendung ist das Album «Mama's Gun» von Erykah Badu. Es ist ihr zweites Studioalbum und ist im Jahr 2000 beim legendären Label Motown rausgekommen. Bevor wir euch noch mehr über das Album erzählen, starten wir mit dem Intro-Song «Penitentiary Philosophy».
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0: 6 Minuten Intro, genau so soll es sein. Bevor wir zum ersten Sample kommen, noch ein paar Ergänzungen zum Album «Mama's Gun». Wie schon gesagt, ist das im Jahr 2000 rausgekommen und zu dieser Zeit war Erykah Badu Teil des Kollektiv Soulsquarians gsi. Rückblickend ist es absolut krass, wie viel musikalische Genialität dann in den Soulsquarians ist vereint war. Der Kopf von dieser Gruppe war der Questlove, der Drummer von The Roots. Und dazu gehört haben auch noch der D'Angelo, Jay Dilla, Common, Q-Tip, Mos Def, Talib Kweli, Bilal, Roy Hargrove, James Poyser, der Pino Palladino und eben auch Erykah Badu. Merlin, für jemanden, der nicht so in dieser Musik unterwegs ist, wie kann man so die Grösse von dieser Gruppe, wie kann man das vielleicht noch ein bisschen besser erklären?
1: Ja, es ist noch schwierig. Also eben, wir sind sicher auch ein bisschen befangen, weil wir von vielen von diesen Musikerinnen beide grosse Fans sind. Es lässt sich vielleicht wie die Werbung für ein Best-of-Album Neo-Soul und Hip-Hop. Und wenn man halt näher weiss, dass die in dieser Zeit alle haben zusammengearbeitet, ist das schon sehr, sehr cool.
0: Voll. Und darum werden wir dann heute im Verlauf der Sendung dann auch immer wieder einzelnen Soulsquarians begegnen, die an gewissen Songs von Erykah Badu mitgewirkt haben. Jetzt ist aber höchste Zeit für wieder ein bisschen Musik. Und zwar hören wir «Dreamflower» von Tarika Blue. Und wie das dann für Erykah Badu tönt, zeigen wir euch anschliessend hier bei «Dig in the Loops» auf Rabe.

allen Menschen da aussen, wo der Name Erykah Badu etwas sagt, kommt sicher auch der Song «Dreamflower» bekannt vor, der, den wir jetzt gerade gehört haben. Nämlich ist dieser Song gesamplet worden für den Song «Didn't You Know», einer der wohl bekanntesten Songs von Erykah Badu. Der genau gleiche Basslauf ist gebraucht worden, das Drum ist eigentlich das gleiche, es ist echt Lüter bei Erykah Badu, die Gitarre ist genau gleich und was ich sehr spannend finde bei diesem Sample ist, dass die Melodie von den Bläser ist durch einen Gesang von Erykah Badu ersetzt worden. Fokussiert euch mal auf die Melodie von den Bläser beim Original und nachher die gleiche Melodie, schüch mehrstimmig gesungen bei «Didn't You Know». Hier noch einmal das Original.

Ich finde es ein wahnsinnig gutes Sample, recht simpel, aber mir gefallen halt auch beide Songs super gut. Wir wollen euch jetzt auch nicht vorenthalten, also hier «Didn't You Know» von Erykah Badu, produziert von niemand anderem als Jay Dilla, und Erykah Badu höchstpersönlich. Kann nur gut sein.

Wir gehen weiter mit «My Life» von Erykah Badu, wieder produziert vom Soulsquarian J Dilla. Auch auf diesem Song versteckt sich ein Sample, aber Beastie Boys wäre jetzt doch ein Stilbruch mit dieser schönen Sonntagmorgenstimmung, die wir Tage haben im Studio und ich hoffe auch bei euch daheim. Darum hier «My Life» einfach so.

0: On and On, auch hier bei Dig in the Loops auf Rabe am 11:30. Mit On and On ist Erykah Badu 1997, 3 Jahre bevor das der Mama's Gun ist rausgekommen, so richtig durchgestartet. Für diesen Song hat sie einen Grammy gewonnen und dann gleichzeitig auch noch gerade in der Kategorie Best R&B Album.
1: On and On ist dann auch auf Mama's Gun, ihrem zweiten Album, immer noch das Thema. In welcher Form, das erzählen wir euch gleich näher. Zuerst hören wir nämlich noch 2 Songs, die da auch noch irgendwie etwas damit zu tun haben.

0: Vehicle von Ideas of March. Gerade vorher gehört haben wir One Two Shit, unverkennbar natürlich A Tribe Called Quest und der Busta Rhymes. Klammer auf, der Kopf von A Tribe Called Quest, der Q-Tip, ist auch wieder ein Soul Squarian. Klammer zu. Und jetzt natürlich noch die Auflösung, wie dass die Songs alle zusammenhängen. Nach dem Riesenerfolg von On and On hat sich Erykah Badu gedacht, dann mache ich doch auf dem zweiten Album einen Song mit dem Titel
1: And On. Samples von den zwei Songs, die wir jetzt gerade gehört haben, sind Interpolationen. Das heisst, ein Element wird nicht direkt rausgeschnitten, sondern nachgespielt. Dann hätten wir als erstes A Tribe Called Quest von vorher und das klingt so. Und Erykah Badu hat dann das daraus gemacht. Sehr offensichtlich. Und als zweites haben wir jetzt vom Song Vehicle, den wir vorhin gehört haben, das Sample.

Da ist die Interpolation ein bisschen schwieriger zu erkennen, weil es nicht das gleiche Instrument ist. Die Erykah Badu singt nämlich die Bläsermelodie nachher. Hier zeigen wir es nochmal, Vehicle, und hört auf die Bläser.

Und nebst dem Titel hat Erykah Badu dann auch noch gerade eine Interpolation von ihrem ersten Song «On and On» übernommen. «On and On» hört man immer wieder in diesem Song. Nach all diesen Erklärungen jetzt natürlich noch das Endprodukt in voller Länge.

Wir gehen weiter mit Cleva, ebenfalls ab dem Album Mama's Gun und zusammen mit dem legendären Roy Ayers. Ein bisschen zum Durchschnaufen, ganz ohne Sample.

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super jazzig, das ist Gambler's Life von Johnny Hammond aus dem Jahr 1974 gewesen. Und wir sind noch ein bisschen jazzig am Sonntag. Gebraucht hat Erykah Badu das Drum, die Bläsersektion und noch einige andere Elemente. Das sind aber alles Interpolationen, weil das Drum hat beispielsweise der Questlove eingespielt. Am Bass der Jay Dilla, die Melodie und der Rhythmus aber unverkennbar wie beim Johnny Hammond von vorher.

Ein weiterer Song vom Album «Mama's Gun», der der Schwerpunkt ist von unserer heutigen Sendung. Beim nächsten Beispiel schicken wir die Sample, respektive die Interpolation, voraus mit auf den Weg. Nämlich hat Erykah Badu eine Gesangsmelodie genommen, nochmal vom Johnny Hammond, den wir vorhin gehört haben, aber aus einem anderen Song. Und sie hat die nachher gesungen mit fast dem gleichen Text. Hier als erstes der Ausschnitt aus dem Original –

Das war der zweite Teil des vorherigen Sample-Beispiels. «Times a Wastin'» von Erykah Badu. Jetzt kommt noch ein dritter Teil dazu, nämlich hat der Big Crit die Stimme von Erykah Badu gesampelt. Nämlich der Teil, wo sie «Times a Wastin', Don't You Take Your Time, Young Man» singt. Hier der Vergleich vom Song, den wir jetzt gleich hören. 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

Nochmal das Original von Erykah Badu. Wir hören noch einmal den Vergleich Kings Blues von Big Krit. Jetzt hören wir es ganz, Kings Blues von Big Krit hier bei Dig in the Loops auf Rabe.

0: In Love With You, Erykah Badu en Stephen Marley. Da gehen wir nicht näher auf ein Sample ein, der war einer für Zählen und Gerechtigkeit gegenüber am Album.
1: Beim nächsten Beispiel ist es ein kleines Versteckis, weil man

und jetzt ganz fein im Hintergrund. Und hier jetzt die ganzen Songs in voller Länge. Zuerst Epilogue von Jack de Jonette und im Anschluss dort Erykah Badu. Es ist 20 ab 12 und du hörst Dig in the Loops auf Rabe.

Kiss Me On My Neck von Erykah Badu, natürlich auch ab dem Album Mama's Gun. Falls ihr mit uns in Kontakt treten wollt oder eine Idee habt oder einen Vorschlag zu einem Thema, wo wir doch auch mal in einer Sendung anschauen und untersuchen auf Samples, dürft ihr euch gerne melden auf der Mailadresse studio@rabe.ch. Wir würden uns freuen, von euch zu hören. Und jetzt gehen wir nochmal zurück in die 70er Jahre mit einem weiteren Song hier bei Digging the Loops auf Rabe.

Es gibt mal wieder ein super Gitarre-Sample. Das war Bumpy's Lament von Mac Brown und The Brothers. 1971 ist dieser super Song rausgekommen. Vielleicht ist der eine oder der andere die Melodie bekannt vorgekommen, vielleicht vom Song Explosive von Dr. Dre, wo der bekannteste Song, der diese Melodie auch gesampelt hat. Dass es ein super Song ist, haben aber auch Erykah Badu und der Co-Produzent Tone the Backbone gedacht. Diese Gitarrenmelodie haben sie gebraucht. Wir zeigen sie nochmal. Und die haben sie eingebaut in ihrem Beat und somit gibt es etwas Neues beim Song Bag Lady von Erykah Badu.

Ich glaube, ich zeige das Sample noch einmal, weil es auch hier wieder im Hintergrund ist. Auch da sind vielleicht wieder Kopfhörer zu empfehlen. Noch einmal Bumpy's Lament. Und recht im Hintergrund, ein bisschen versteckt und auch ein bisschen schneller gespielt, die gleiche Melodie.

0: Und jetzt tun wir den Song natürlich im Ganzen geniessen. Hier ist Bag Lady, nach wie vor vom legendären Album Mama's Gun von Erykah Badu.
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Es gibt ganz einen bestimmten Grund, warum uns Erika Badu als Sendungsthema ist in Sinn gekommen. Sie hat nämlich vor 2 Wochen nach langer Zeit wieder ein neues Album herausgegeben. Before the World Blows. Es ist ein Kollabo-Album zusammen mit dem The Alchemist. Und ich finde, die zwei funktionieren sehr, sehr gut zusammen. Lassen wir doch hier auch noch rein. Hier ist der Song Breezy.

0: I Know That Man, ein weiterer Song vom neuen Album Before the Wind Blows von Erykah Badu und The Alchemist. Die zweite Stimme war der Earl Sweatshirt. Auch der passt wahnsinnig gut zu diesen zwei Fingern. Wenn wir schon bei neuer Musik sind, ich habe gestern Abend spät beim Sendung vorbereiten noch einen weiteren Song von Erykah Badu gefunden, der diesen Sommer erst rausgekommen ist. Und ich habe den nach zweimal Hören so gut gefunden, dass ich ihn jetzt auch noch mitnehmen musste und unbedingt noch in die Sendung reinpacken.
1: Da bin ich natürlich gespannt, weil ich weiss nämlich gar nichts von diesem Song.
0: Der Song heisst «Pure Color» zusammen mit dem Steve Lacy. Und da schließt sich auch noch ein kleiner Kreis, weil der Steve Lacy ist ein Teil von «The Internet», wo wir heute am Anfang der Sendung schon mal mit einem Song gehört haben.

0: Und der Merlin, was meinst
1: du? Hey, ich finde es ein sehr guter Song. Steve Lacy habe ich irgendwie noch gar nie so mit der Erykah Badu zusammen da, aber irgendwie funktioniert es mega gut und erinnert irgendwie auch ein bisschen an James Blake, denkt es mir.
0: Ah ja, voll stimmt. Das habe ich noch gar nicht überlegt. Aber jetzt, was du sagst, das klingt sehr ähnlich. Und ja, es könnte sein, dass wir ja dann vielleicht schon gleich mal etwas hören von James Blake, so in ein paar Wochen oder so.
1: Könnte sein, ja.
0: Jetzt kommen wir aber zuerst langsam zum Ende von dieser Sendung hier, von Dig in the Loops. Und als letzten Song gibt es nochmal einen zum Geniessen. Nämlich Orange Moon, natürlich auch ab dem Album Mama's Gun.

0: Das wäre die erste zweistündige Ausgabe von «Dig in the Loops» auf Rabe. Von jetzt an, wie gewohnt, wieder alle vier Wochen. Das nächste Mal am Sonntag, am 11. Oktober auf Rabe. Ciao zusammen.
1: Tschüss zusammen.

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0: herzlich willkommen zu der neuen Lokomotivo-Sendung hier auf Rabe an diesem wunderschönen Montag. Endlich wird es kühler, das Wärmesäl kommt bald zurück und der Regen hat unsere Gemüter ein bisschen abgekühlt. Heute gehen wir am Wasser nach, hirnen über die Stärke von unserem Hirn und machen den Ausflug auf den Markt in Senegal. Wir starten mit einem Wasserlied. Viel Spass bei unserer Sendung. Am Mikrofon ist der Manuel.
1: Also, ich singe jetzt eines von meinen persönlichen Lieblings.

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0: Am allerersten Regentag nach der Hitzewelle haben unsere Redaktionsmitglieder Bruno und Tanja den Regenschirm und das Mikrofon eingepackt und sind am Thema Wasser auf den Grund gegangen. Auf ihrem Spaziergang haben sie so ein paar Überraschungen erlebt. Ihre erste Station war der Bundesplatz.
1: Wir sind jetzt auf dem Bundesplatz und wir schauen zu. Es ist am Regnen, aber es hat immer die Kinder, die mittanzen. Bruno, wie siehst du das?
2: Ja, das ist das Bundeshaus, Palast Federal. Die haben genug Wasser. Ja, Nationalbank auch.
1: Sehr gut.
2: Hey, weißt du nicht, wie viele Brunnen das Dammwasser ist im Moment?
1: Also ich weiss, dass in Bern über 100 Brunnen aktiv sind und jeder hat Trinkwasser. Es ist auf alle Fälle angeschrieben so.
2: Aber wir sind jetzt auf dem Bundesplatz und lassen dem Plätschern zu.
1: Es hat Kinder?
2: Ja, sogar. Die haben Freude.
1: Jetzt gehen wir ein bisschen näher zum Wasser, ja. Komm.
2: Frag mal einen. Frag mal
1: ich glaube, die können nur Englisch.
2: Ja, ich kann du das in Englisch.
1: Wir schauen.
2: Okay. Kannst du plätschern von der...
1: Ja, jetzt gehen wir noch ein bisschen näher. Komm, ja, Bruno. Nicht drunter. Sonst haben wir ein Problem mit der Technik. Geht noch ein bisschen näher.
2: Nein, ich kenne den Weg. Ja, sehr lange los zu dir.
1: Jetzt sind wir voll auf dem Platz.
2: Ich kann ohne Wasser durch. Ja, hier.
1: Mit drin?
2: Ja.
1: Auf dem Bundesplatz?
2: Ja, ich bin sicher hier.
1: Also. Komm, wir gehen mal weiter.
2: Vielleicht kommt eine neue Fontäne.
1: Oh ja, eine neue Fontäne. Aber vielleicht sehen wir Politiker. Komm, mach den Schirm auf. Wir gehen auf Politiker suchen. Also, let's go! Ich bin jetzt zurück, ich hatte gerade eine Panne gehabt, uns sind die Batterie ausgegangen. Der Bruno hat wachgehalten vor dem Bundesplatz. Ich bin die Batterie posten. Bruno, was ist dir passiert in der Zwischenzeit?
2: Ja, es hat geregnet. Ich war vor dem Bundeshaus. Sie haben mich übergeschickt bei dieser Bank, wo ich jetzt bin.
1: Berner Kantonalbank?
2: Ja, Nationalbank. Also ich meine, also habe ich gesagt, da habe ich kein Dach. Wenn meine See so hier oder auf den Bundesplatz gehen und den Brunnen zuschauen wegen dem Wasser. Aber sie dürfen persönlich nichts sagen.
1: Keine Auskunft über Wasser?
2: Nein, dürfen ich nicht. Polizist nicht.
1: Okay, also wir versuchen es weiter.
0: Vom Bundesplatz sind die beiden dann weiter in die Körnhausbibliothek, wo sie Barbara Nabulon getroffen haben, ein Mitglied der Geschäftsleitung.
1: Ich bin jetzt in der Körnhausbibliothek und Frau Barbara Nabulon erzählt uns etwas mehr über Wasser. Erzählen.
3: Ja, in der Körnhausbibliothek haben wir wahrscheinlich über 1000 verschiedene Medien rund um das Thema Wasser. Das geht von Führern zu Wanderungen zu Bergseen, Flusswanderungen oder Gummibootouren, Campingplatz am See oder Wassersportbücher. Aber man findet bei uns auch andere Sachen, wie was passiert, wenn es zu wenig Wasser hat, wie bringe ich meinen Garten durch den Sommer, wenn es eben nie regnet, wem gehört überhaupt das Wasser, was lebt im Wasser. Aber wir haben natürlich auch ganz viele Kinderbücher und Filme und Romane rund um das Thema Wasser.
1: Jetzt haben wir die Vera. Die Vera hat einen ganz, ganz schönen Beruf. Sie ist Pfarrerin. Vera, was kannst du zum Thema Wasser noch zusätzlich erzählen?
4: Wasser ist schon seit Urzeiten auch ein religiöses Symbol und ist rituell immer wieder verwendet worden, schon seit Menschheitsgedenken. Und wir brauchen Wasser bis heute zum Taufen. Nicht mehr so wie in den Anfängen, wo man die Menschen noch untertaucht, als Zeichen von dem neuen Leben, das anfängt. Heute machen wir das ein bisschen einfacher und trotzdem bleibt das Symbol, dass Wasser dafür steht, dass wir immer einen Neuanfang wagen können und in all dem innen gedreht sind.
0: Auf ihrer Suche nach Informationen zum Thema Wasser haben Bruno und Tanja dann auch noch im Tourismusbüro am Hauptbahnhof Halt gemacht.
1: Wir sind jetzt ausgerüstet mit Prospekten von der Aarenschlucht, vom Blauen See, vom Aarenbötle, von der Beatushöhle. Wir wissen alles über den Thunensee und auch Unterlagen von der Polizei mit der Nummer 112 bei Badeunfall. Sie machen eben auch Broschüren über Rettungssituationen auf Fliessgewässern. Und dort geht es um Schwimmen, Wassersportgeräte und Schlauchböden. Und es wird Empfehlungen und Pflichtsachen erklärt. Ebenfalls haben wir eine Aarekarte bekommen, ein Prospekt von der Schweizerischen Lernrettungsgesellschaft SLRG, wo man Updates machen kann. Ich durfte das gerade die letzte Woche im Willebad. Und da habe ich gelernt, dass die beste Massnahme, wenn jemand nicht mehr mag und Not hat, der Person mitteilt wird, dass sie auf dem Rücken soll drehen soll und den Kopf gegen hinten und so wenig wie möglich Bewegung und Kraft zu behalten. Wichtig ist auch zu wissen, dass es in Bern Quellwasser gibt. Wir haben Katakomben, wir haben den ARA Bern und Energiewasser Bern ist zuständig für die Kontrolle. Die Wasserqualität ist sehr gut in Bern und es hat ganz viel gratis WC und auch so nette Toilettenangebote. In der Stadt Bern gibt es über 58 Standorte für WC verteilt in der ganzen Stadt. Es gibt auch Anlagen von der Pro-Infirmis, also wo die Schlüssel und Zylinder zur Verfügung stellen für gestützte WC, die vor prioritär also für Menschen mit Beeinträchtigung gebaut worden sind. Genau, und auf arabern.ca kann man sich informieren über Abwasser- und Energielieferantenmöglichkeiten.
0: Der Rundgang zum Thema Wasser von Bruno und Tanja hat euch hoffentlich ein bisschen erfrischt. Wir machen jetzt auch einen Sprung in die Aare mit Stiller Haas.

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0: Wir freuen uns sehr, dass unser langjähriger Redaktionsmitglied oder unser Redaktionskollege, der Peter, sich angeboten hat, uns wieder mal eine Geschichte aus seinem Leben zu erzählen. Es ist eine von diesen Geschichten, die man so nicht unbedingt erwartet, die einem einfach zufällt und die man dann nie mehr vergisst. Eine Geschichte, die man im Laufe der Jahre x-mal erzählt, vielleicht jedes Mal ein bisschen anders, sodass irgendwann gar nicht mehr so sicher ist, wie viel davon tatsächlich so passiert ist. Die Geschichte von Peter heisst «Senegalese Schmerzen».
1: Ja, liebe Leute, da bin ich also wieder mit einer von meiner Geschichten, wie sie das Leben schreibt. Sie heisst «Senegalese Schmerzen». Vor ungefähr 20 Jahren bin ich mit meiner damaligen Partnerin 14 Tage im Senegal gsi, in der Hauptstadt Dakar, weil dort ein früheres Gimmerschätzchen von mir, das ist jetzt 55 Jahre her, ein Hotel betreibt. Dort haben wir dann logiert. Sie hat sich Zeit genommen für uns, Ruth, eben die Chefin, und hat uns vom Land einiges gezeigt. Und unter anderem sind wir auch zu Dakar auf einen Merit gegangen. Ich weiss noch genau, der Betrieb und die Leute und die Farben, die Gerüche, das war etwas ganz Besonderes gewesen. Und dann bin ich plötzlich vor einem Kleider- und Stoffladen geblieben stehen, weil dort ist ein dunkelblaues, bodenlänges Kleid gehangen. Wunderschön bestickt, mit einem paar Hosen dazu. Und ich habe einfach gewusst, das will ich haben. Bin ich reingegangen zu dem einen, der dort sicher Chef war und weiss nicht was alles noch gleichzeitig. Und habe begrüßt und Kompliment gemacht zu seinem Laden und ihn nachher gefragt, was das denn kostet. Und er hat mir es gesagt und umgerechnet hat das 630 Franken kosten. Und da habe ich natürlich gewusst, das geht nicht in mein Budget rein. Ist nichts gewesen, leider. Bin ich davon gezottelt und am Abend im Hotel habe ich das der Ruth erzählt. Und sie hat laut rausgelacht und hat mir dann gesagt, «Lass, bei uns geht alles über das Märten. Du musst märten, du musst lernen märten, wenn du etwas zum rechten Preis willst.» Und hat noch angefügt, «Lass, morgen Nachmittag habe ich Zeit. Dann gehen wir zusammen und dann kannst du dann sehen, wie das läuft.» Sind wir tatsächlich gegangen und sie hat den Mann dort drinnen, den Chef und weiss nicht was noch alles, begrüßt, freundlich mit ihm anfangen zu berichten und er mit ihr. Und ich kann euch sagen, das Ganze ist sicher anderthalb Stunden lang gegangen, was da alles passiert ist. Aber irgendwann, ja, ist das Interesse auf die Tracht gelenkt worden. Und irgendwann habe ich gehört, «Mon ami», ja. Und irgendwann hat er kurz telefoniert und dann ist darauf aber kurz jemand zwei Kaffee bringen, wo die zwei im Sitzen ganz gemütlich getrunken haben. Keine Ahnung, über was alles die auch noch geredet haben, weil viel war auch noch von diesem Dialekt dort drinnen. Item, eben nach diesen ungefähr anderthalb Stunden, kommt die Ruth auf mich zu und sagt, «So, Peter, jetzt kannst du dein Kleid haben, wie du willst. Und ihr glaubt nicht, was das jetzt gekostet hat, ich werde das nie vergessen. 167 Schweizer Franken. Also ungefähr ein Viertel von dem Preis, den der Boss dort mir zuerst einmal genannt hat. Und ich habe natürlich sofort das Portemonnaie gezückt und voll Freude die 167 Franken ausgegeben und das Kleid mit heimgenommen ins Hotel und sofort noch einmal anprobiert. Und es hat mir wunderbar gepasst und das tut es seither immer noch. Jeden Sommer, wenn es wirklich heiß ist, gibt es ein paar Tage oder sogar Wochen, wo ich das davor habe und immer wieder trage, ob mit oder ohne Hose, je nachdem, wie es mir gerade bequem ist bei der Hitze. Ja, und da habe ich gedacht, als ich das gekauft habe, jetzt weiss ich, wie das geht mit dem Märten, weil ich ja zugeschaut habe. Und bin noch einmal in diesen Laden, weil die auch noch einen wunderschönen Bettüberwurf hatten, den ich eigentlich auch gerne hatte. Ja, bin ich zu suchen. Der Boss hat mich natürlich noch gekannt. Ich habe ihn begrüßt und ihm gesagt, das sei etwas Schönes, was ich hier habe. Ich bin dann nachher auf den Bettüberwurf zugesteuert und habe ihn gefragt, ja, was der da kostet. Und er hat mir einen Preis genannt. Und ich dachte so, jetzt weiss ich, wie das geht. Jetzt muss ich einfach ganz tief unten rein und habe als Ausgangspreis etwa ein Fünftel oder ein Sechstel von dem genannt, was er wollte. Und der ist fuchstief aus wild geworden und hat mich angeschrauen, das Gotterbarm. Und er plötzlich hat er sich umgedreht und ist in den hinteren Gefilden von seinem Laden verschwunden. Und ich habe ihn nie mehr gesehen. Und da habe ich natürlich wieder etwas gelernt. Märkte, ob senegalesisch oder wie auch immer, ist eine Wissenschaft und eine Kunst gleichzeitig. Und ich muss nicht meinen, ich könne mit einer Erfahrung von anderthalb Stunden einfach selber märkten. Und das kommt genau gleich raus wie bei der Chefin vom Hotel der Ruth. Nein, das geht nicht. Da hätte ich noch weiss was müssen lernen. Aber ich habe es heimgenommen, die Tracht. Und im Sommer, jedes Mal, wenn es heiss wird, nehme ich sie vor und trage sie ein paar Tage oder Wochen, ob mit oder ohne Hose, je nachdem, wie es mir kommod kommt in dieser Hitze. Und ich bin ganz sicher, die Tracht oder das Kleid wird bei mir bleiben und mit mir gehen, solange ich lebe. Und die Beteiligten, die ich da noch genannt habe, meine damalige Partnerin und Ruth selber, die Direktrice, denen will ich dann noch schreiben und sagen, sie soll es doch anhören und mir dann nachher sagen, wie viel nach ihrer Erinnerung wahr sei von dem, was ich jetzt hier erzählt habe. Weil so ganz sicher bin ich nicht. Aber nur bei ihm bin ich ganz sicher, es hat 167 Schweizer Franken gekostet. Ich schwöre es vor Gott und den Menschen.
0: Das ist mal so passiert vor 20 Jahren im Senegal, Peter. Und was denken dir, wie viel davon ist wirklich wahr? Der Peter wird sicher sagen, absolut alles.

0: Neurowissenschaftlerin Barbara Studer forscht an der Uni Bern am menschlichen Hirn, der Psyche und wie man beides trainiert und stärkt. In ihrem Buch «Hirnpower» hat sie ihre Erkenntnisse gesammelt. Es ist ein Mitmachbuch mit ganz vielen praktischen Übungen drin, um das Hirntraining möglichst einfach in unseren Alltag zu integrieren. Hirngesundheit und Glück ist also irgendwie messbar, aber wo in unserem Hirn findet man es? Das und mehr wollte ich im Gespräch mit Barbara Studer herausfinden.
1: Glück per se im Hirn kann man schon messen, also einerseits Glücksmoment, wo man dann einfach so die Belohnungssystemaktivierung hat und Glückshormone, die dann da ausgeschüttet werden. Dopamin, Serotonin, Oxytocin sind also Glückshormone, die schon messbar sind, also was man da für eine Dosis sozusagen im System hat. Mhm. Das sind aber mehr so Momentaufnahmen, aber sonst, wie das Hirn glücklich ist, ist mehr wirklich auch eben so ein Hirngesundheitsfaktor, respektive eben, wie sind die verschiedenen Areal gut im Zusammenspiel und wie ist das limbische System, also das Emotionszentrum, auch in einer Balance, das heisst gut reguliert, nicht überaktiviert zum Beispiel, aber auch nicht unteraktiviert. Und wir haben aber auch andere Marken, natürlich nicht nur im Hirn, zum Beispiel Herzratenvariabilität, also dass sich das Herz ein bisschen anpassen kann an verschiedene Situationen. Auch das ist Glück sozusagen, also psychische Gesundheit. Also wir haben da ganz verschiedene Marker.
0: Der Begriff vom neuroprotektiven Lebensstil hat mich so angesprungen. Mhm. Was ist das? Also neugierig, achtsam, positiv ist, glaube ich, so die Umschreibung. Können Sie dann ein bisschen ins Detail gehen, was das alles beinhaltet?
1: Ja, voll. Ja, den Begriff am Anfang einfach immer genommen, um alles ein bisschen zu subsumieren, was im Hirn gut tut. Also neuroprotektiv heisst, ich schütze meine Hirngesundheit und ich fördere meine neuronale Aktivität im Hirn. Also die Neuronen sind die Nervenzellen vom Hirn und die kannst du mit deinem Lebensstil beschützen und stärken. Und alles Neuroprotektive zahlt sozusagen das Konto ein. Und das ist vor allem wichtig, weil viel bei Hirngesundheit oder Hirnfitness dann vor allem einfach an Räte zu denken oder? Und an irgendwelche Aktivitäten, so Oculus und Dinge so. Und dabei ist eben der neuroprotektive Lebensstil genauso auch ein Teil von Hirnfitness, Hirngesundheit, wo man investiert. Das sind nicht einfach Übungen, sondern es ist ein Lebensstil. Und das ist mir einfach sehr wichtig, weil von der Forschung sehen wir, dass der Einfluss riesig ist.
0: Für mich ist aufgefallen, es ist eigentlich viel simpler, als man vielleicht so denkt. Es braucht gar nicht so viel, um das zu trainieren. Oxytocin ist mir auch aufgefallen. Da habe ich irgendwo in einem älteren Bericht aus dem Archiv auf ihrer Webseite gesehen, kleine Mengen werden schon durch Augenkontakt und kurze Interaktionen ausgeschüttet. Ja, das ist wieder so etwas, da braucht es eigentlich gar nicht viel und man ist sich gar nicht so bewusst, wie viel das es ausmachen kann.
1: Ja, ein schönes Beispiel. Oder man hat das Gefühl, für Oxytocin muss man gerade jetzt eine Resumarmung und weiss nicht, was für ein tiefes Gespräch haben, was natürlich auch super ist. Mhm. Aber genau schon das Bewusste, ein bisschen Verlängern von einem Augenkontakt kann auch bei jemandem sein, wo man einfach kurz sieht. Oder es kann aber auch in einem Gespräch sein, hat genau den Effekt schon. Das fasziniert mich. Also das sind, man nennt das auch so Mikrodosis-Übungen, respektive einfach Mikroveränderungen im Lebensstil, die schon messbar sind. Ein anderes Beispiel ist die Atmung zum Beispiel, wo du schon nach ein paar Atemzügen kannst eine Veränderung in der Amygdala, also in dem Angstkern, messen. Also es sind wirklich kurze Impulse, die eine Veränderung auslösen. Ja, Oxytocin ist schon ein mega schönes Hormon, das ist so ein Kuschelhormon, das, was die Verbindung fördert, dass wir uns verbunden fühlen mit Leuten, dass wir uns auch in einem Vertrauen innen wissen, hey, wir sind umgeben von Leuten, wenn wir fallen, dann sind wir nicht allein. Oder? Das ist so etwas mega Wertvolles, was man übrigens auch im Glauben kann haben. Also wenn man Gott vertraut oder etwas Größerem vertraut, ist das auch mit dem verbunden. Das ist etwas sehr Gesundes oder entspricht einem Bedürfnis, das wir als Menschen haben, respektive unser Hirn hat. Das klingt so blöd, ich weiss, aber wir haben tatsächlich ein enorm soziales Hirn. Also das sehnt sich eigentlich nach Verbindung. Und ist ja spannend, oder? Das bei Hirnfitness würde ja niemand, oder Hirntraining würde niemand an eine Umarmung oder an Augenkontakt denken.
0: Genau, ja.
1: Aber tatsächlich ist es das eigentlich, wenn wir Rennen im Hirn Sicherheit geben, oder wenn man die Verbindung eben spürt. Und das hast du halt online zum Beispiel nicht im gleichen Ausmaß. Du hast es auch nicht mit einem flüchtigen Blick. Also es braucht schon schnell so einen intensiven Kontakt. Wenn wir jetzt hier, oder? Wir sind jetzt auch Oxytocin durchflutet, das ist wunderbar. Und wenn man den Hormonmix hat, ist schön, dass das nachher selber eben auch wieder die neuronale Kommunikation, also wie die Nervenzellen miteinander kommunizieren, auch wieder unterstützt. Also gute Gefühle oder eben irgendwie Verbindung spüren, hat auch einen Einfluss auf Denkfähigkeit. Und das finde ich unglaublich faszinierend. Also das Hirn denkt ja fühlen und fühlt denken, das kannst du nicht so trennen. Und darum sind eben auch so emotionale Sachen. Du wirst denken, ja, ist ja herzig, oder? Aber ist absolut

0: Und auch Herz-Hirn-Training, wenn man dem so will sagen, messbar. Ja. Und darf man also nicht verniedlichen.
1: Ja, wir bestehen ja nicht nur aus dem Intellekt. Es gibt ja noch anders.
0: Absolut.
1: Und jetzt haben Sie alle Ihre Erkenntnisse in diesem Buch zusammengesammelt. Das heisst interaktives Mitmachbuch. Es ist eigentlich wie so ein Trainingsplan, habe ich das Gefühl. Ist in 12 Monatskapitel strukturiert. Also zuerst mal, wenn man durchblättern denkt, ja, die Tipps, also genug Schlafen, genug Bewegung, das klingt jetzt eigentlich echt von banal. Das weiss man ja eigentlich. Aber wieso braucht es das Buch denn trotzdem?
0: Jetzt provoziert er mich natürlich.
1: Das ist richtig.
0: Nein, Spass, das ist super. Ja, absolut. Ja, als ich angefragt wurde für das Buch, habe ich gesagt, ich will kein Theoriebuch, weil das geht schon. Wenn, dann will ich die Leute eben begleiten in der Umsetzung und wieder sagen, Rot schlägt selber, eben ist gesund, schlaf genug, oder? Kennen wir. Aber ich denke, was das Buch speziell macht, ist, dass ich es von den neuesten Forschungsergebnissen abbreche. Wie kann man die umsetzen und wie kann man den Alltag mit kleinen Veränderungen eben hirnprotektiver oder hirnfreundlicher machen. Und wenn man die Faktoren umsetzt, wenn man zum Beispiel jetzt Demenzpräventionsforschung anschaut, kann man mit diesen Lebensstilveränderungen fast 50% vom Risiko reduzieren. Also es sind von dem her schon bekannte Sachen, aber wenn man sie wirklich dann umsetzt, und das ist ja nicht so einfach, gibt es wirklich eine Veränderung, die messbar ist, oder wie das Hirn nicht kann arbeiten, wie es geschützt ist. Und das ist auch erlebbar. Mhm. Also jetzt an der Uni Bern haben wir eine lange Forschung, also wir sind immer noch dran, aber viel Forschung gemacht über kognitives Training. Und dort habe ich immer gesehen, man kann zwar gewisse Faktoren verbessern, zum Beispiel Arbeitsgedächtnis, Aufmerksamkeit oder in Tests, aber das Wohlergehen der Leute, oder dass sie eine Verbesserung der Leistung im Alltag erleben, ihr bleibt eigentlich unberührt. Und ich wollte dort wissen, hey, aber was eigentlich lässt uns denn auch erleben, dass es besser wird. Und das ist tatsächlich so, wenn man die Faktoren umsetzt, die ich hier im Buch auch zusammengefasst habe, gibt es natürlich auch an anderen Orten, aber da ist es einfach in einem Trainingsplan drin, ist es wirklich erlebbar. Es sind erlebbare Unterschiede, sagen auch die Leute, die mit dem arbeiten. Und ich mache es auch selber, ich lebe voll nach diesen Sachen. Ich arbeite natürlich nicht immer, gebe ich zu. Aber es ist wirklich ein erlebbarer Unterschied. Du merkst, dass du klarer denkst, dass du dich besser fühlst, dass du auch zufriedener bist und dich stärker bist, fühlst.
1: Und messbar bedeutet was genau in diesem Kontext? Wie wird denn die Verbesserung gemessen, konkret?
0: Ja, also einerseits natürlich in der Psychologie oder in der Neurowissenschaften tust du es mit Tests. Also das sind Verhaltenstests messen, wo du Leistungen abfragst. Oder eben natürlich gerade im Reaktionstest, sagen wir mal, solche Sachen. Du kannst es in der Hirnforschung natürlich auch im MRI, also mit diesen bildgebenden Methoden messen. Kannst du schauen, gibt es Strukturen, die sich verändern? Gibt es Netzwerkaktivierungen, die sich verändern? Du kannst sogar eine Hippocampusgröße messen. Das ist eine Struktur, die für das Gedächtnis und das Lernen zuständig ist. Und die kann etwas grösser oder kleiner werden, je nach Lebensstil. Also das ist wirklich messbar auch physiologisch. Und dann vom Erleben her sind es aber auch einfach subjektive Berichte. Also dass die Leute subjektiv sagen, hey, da habe ich gemerkt, ich kann anders leisten oder ich fühle mich anders. Das sind so die drei Ebenen.
1: Okay, jetzt kommen wir mal zum Buch und was dort konkret so drinsteht. Das erste Kapitel geht um Neuroplastizität. Es sind 12 Kapitel. Kommt es darauf an, in welcher Reihenfolge, dass man die liest oder die Übungen macht? Oder wie ist es aufgebaut?
0: Nein, also es fängt natürlich ein bisschen genereller an, dass man zuerst ein bisschen das Hirn versteht, wie es funktioniert, wie es sich verändert und was eben so Veränderungen im Lebensstil auch messbar bewirken. Also auch die Motivation hat, lohnt sich im Fall. Und nachher geht es ja um die Haltung, also auch Altersbilder oder Haltung im ganzen Sinne, also die Mindset-Geschichte, die einen riesen Einfluss hat, weil das Hirn reagiert ja schon auf Erwartungen, die wir haben. Und wir nehmen anders wahr, wenn wir andere Erwartungen haben. Und darum, das denke ich, der Anfang ist schon ein bisschen genereller Art. Aber dann geht es in die verschiedenen Themen rein. Und dort kommt die Reihenfolge absolut gar nicht darauf an.
1: Ein Kapitel heisst «Glück beginnt im Kopf». Stichwort Vergebung und innerer Dialog und Gefühl, die man nicht unterdrücken soll. Und Emodiversität.
0: Yes.
1: Was heisst das genau?
0: Ja, Emodiversität heisst, dass eben nicht einfach positives Denken gesund ist, sondern wenn man Gefühl als Signal wahrnehmen kann und auch kann mit denen umgehen, respektive, dass man so etwas sagen lassen von ihnen und es nicht einfach ignorieren und das Gefühl haben, man muss dann immer positiv sein, weil das manchmal ein bisschen von so Mindset-Coaches vermittelt wird. Und die Forschung zeigt, dass die Leute, die hier eben wie eine breitere Palette an Gefühlserleben haben, Wahrnehmung, aber eben auch, man macht etwas damit, man geht ja auch in eine Handlung rein, dass die allgemein einfach gesünder sind und weniger körperlich oder physisch auch psychische Beschwerden haben.
1: Also dass man das Negative auch wahrnimmt und ernst nimmt, sozusagen.
0: Ja, das sind ja alles so Boten.
1: Mir ist irgendwann dann aufgefallen, ich habe das Buch so durchgeblättert und das Gefühl, dass mir alles recht bekannt vor, so von wegen Depressions-Recovery und so, die ganzen Übungen von wegen am Hirn neue Input geben und so. Und dann habe ich aber an den Begriff der Altersforscherin gedacht und gemerkt, das ist eigentlich gar nicht der gleiche Blickwinkel drauf. Und trotzdem sind die Lösungen scheinbar irgendwie die gleichen. Mhm. Also was ist das genau für ein Spektrum, wo sich Demenz und Depression und das alles drauf befindet?
0: Grundsätzlich geht es über die ganze Lebensspanne. Also Demenzprävention fängt im Jugendalter an, respektive schon in der Kindheit. Oder? Weil dort lernen wir Grundmuster oder eignen uns Grundmuster an. Wir haben eine Grundbindung, die uns das Leben lang beeinflusst, wie wir auch können unsere Bedürfnisse wahrnehmen zum Beispiel, oder in Beziehungen hineingehen. Man kann es immer jederzeit aber auch wieder sich bewusst machen und verändern. Das heisst, man kann jederzeit auch Prägungen wieder verändern natürlich. Aber grundsätzlich ist das wirklich ein ganz lebenslanger Prozess. Und du kannst nicht sagen, Demenzprävention zum Beispiel fängt irgendwann mit 60 Jahren oder so. Das ist immer so ein falsches Bild, das wir im Kopf haben. Und bei psychischen Beschwerden ist es halt ähnlich. Dort, also das hängt zusammen. Also zum Beispiel hat man ein erhöhtes Demenzrisiko. Wenn man unter mentalen Beschwerden leidet, bei Depression, erhöht das Demenzrisiko. Es ist wie so, sagen wir mal, eine Hirnbelastung, jetzt mal grob gesagt. Was aber nicht heisst, dass wenn man mal so eine psychische Belastung hat, man dann muss denken, oh nein, das ist alles, jetzt ist sowieso alles schon verloren. Also man kann auch dort jederzeit eben etwas machen, man kann verändern. Aber ich glaube, wichtig ist so die ganzheitliche Sicht, eben psychische Gesundheit und Hirngesundheit hängen wirklich zusammen. Und wenn ich in meine psychische Gesundheit investiere, ist das auch ein Teil von Hirngesundheit, die ich schon früher fördern will. Also das heisst, ernst nehmen, sich Hilfe holen, schauen, was brauche ich, um da wieder draus zu kommen, eigene Denkmuster probieren, hinterfragen, draus zu kommen, einfach bevor sie nachher noch mehr in ein Leiden hineinführen. Oder? Du kannst dir ja auch negativ in einem Hirntraining hergeben, indem du einen negativen Gedanken immer wieder denkst, wieder tiefer und tut dich richtig lähmen. Also da auch Hilfe holen, wie komme ich aus so einem Muster raus. Aber die Themen einfach genug ernst nehmen müssen, es ist wirklich auch für, ja, für das ganze Leben ist ein wichtiger Teil.
1: Und eben die Veränderungen können ja sich auch schnell einstellen.
0: Ja.
1: Also die Erfahrung habe ich auch gemacht. Wenn man mal damit anfängt, hat man plötzlich das Gefühl, es ist eigentlich gar nicht so schwer. Oder? Wieso habe ich jetzt so lange gebraucht, um das eigentlich zu merken? Mhm. Das ist der Effekt, den ich recht oft hatte.
0: Ja, das ist schön. Und das ist ein schönes Leben lang, können wir verändern und das Hirn bleibt anpassungsfähig. Mhm. Also in beide Richtungen, oder? Das heisst, wenn man mal eben negativ Denkmuster hat, dann passt es sich schnell an und es wird schwerer. Aber eben auch umgekehrt, wieder Kurve kriegen und sagen, hey, jetzt gehe ich da wieder mit mehr Hoffnung ins Ganze rein oder eben sich auch Hilfe holen, nicht immer allein alles machen, hat dann den Effekt gerade direkt, wie ich sagen, ja.
1: Nach einer kurzen Pause geht es weiter mit dem Teil 2. 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

0: Jetzt kommt Teil 2 von unserem Gespräch mit der Neurowissenschaftlerin Barbara Studer zu ihrem interaktiven Mitmachbuch «Hirnpower». Wie können wir unser Hirn trainieren? Eine Möglichkeit ist zum Beispiel barfuß laufen.
1: Also jetzt schauen wir noch auf ein paar der konkreten Übungen im Buch, von denen, die so unscheinbar daherkommen und anscheinend so viel helfen. Das habe ich mir da notiert. Zum Beispiel barfuß laufen. Steigert die kognitiven Fähigkeiten anscheinend.
2: Absolut.
1: Wie geht denn das?
2: Ich bin da jetzt auch ein paar Fuß hergekommen. Ja, man erlebt ein bisschen mehr dabei. Oder? Jetzt zum Beispiel, als ich hierher gekommen bin auf der Strasse, war es echt warm gewesen. Also ja, wie andere Impulse, die ich mit Schuhen gar nicht wahrnehmen würde, die meinem Hirn eigentlich
1: Stimulation bilden.
2: Ist tatsächlich so, also es tut dort die Wahrnehmung fördern und es tut die Durchblutung fördern und das ist tatsächlich für Konzentration sehr gut.
1: Dann, was haben wir noch? Tanzen? Oder singen Sie sich in den Schlaf? Ist also eine. Also singen und tanzen?
2: Ja, absolut.
1: Was macht das mit uns?
2: Ja, das wird unterschätzt. Also das Singen, ich dachte, ja, ein bisschen singen, oder? Aber Singen ist ja wirklich ein eingebautes Instrument, das direkt mit dem Vagusnerv ja zusammenhängt. Der Vagusnerv ist der längste Hirnnerv, der vom Hirnstamm runter zu den inneren Organen führt. Also die verbindet mit dem Hirn und die Stimme tut den sozusagen massieren. Und das kann das Hirn nachher besser denken, respektive Angst wird reguliert, weil auch das limbische System, also das Gefühlszentrum, speziell aber auch wieder die liebe Amygdala, unsere Angstkern, ein bisschen grob gesagt, jetzt, sich beruhigt über die Vibration und über eben die Aktivierung des Vagusnerv, weil der Vagusnerv tut automatisch das parasympathische Nervensystem, also den entspannten Anteil des Nervensystems, unterstützen oder aktivieren. Also das zeigt, das ist wie eingebaut in das ganze System. Oder? Das ist nicht einfach ein bisschen singen, sondern es ist wirklich eine Veränderung von deiner Nervensystemaktivierung. Mhm. Und darum ist Singen wirklich ein wunderbares Tool, das man unterwegs immer brauchen kann. Und Tanz ist natürlich noch eine Kombi von Musik. Musik, die per se ja alle Hirnareale aktiviert. Das ist wirklich fantastisch, was hier abgeht, wenn man Musik hören oder machen. Und dann, wenn man aber noch Bewegung kennt, so wie man kann bewegen, da kann man ja mit allen verschiedenen Körperteilen kann man tanzen, Rhythmus aufnehmen, Musik aufnehmen. Du hast dann meistens noch die Interaktion mit Leuten vielleicht, du hast noch Berührung im Ganzen. Und es zeigt sich, dass Leute, die regelmässig tanzen, wirklich da auch einen Vorteil haben, was die Hirngesundheit angeht.
1: Der Vagusnerv, das ist gerade ein gutes Stichwort, von dem hört man so viel. Mm. Und manchmal kommt es mir so ein bisschen vor, als wäre es so ein Allerheilmittel. Oder wenn man sich nur um den kümmert, dann wird nachher alles gut. Mhm. Es ist oft ein bisschen suspekt, aber anscheinend ist er tatsächlich sehr wichtig. Was hat denn der alles und was kann er nicht?
2: Es ist natürlich nicht so ein Allerheilmittel, aber das ist schon sehr zentral, weil er halt die Verbindung darstellt, oder, von unserem inneren Organ und dem Hirn. Und vor allem eben dem, es ist der Teil, den wir halt bewusst können regulieren können, über die Atmung des Nervensystems, das ja sonst autonom arbeitet. Oder? Mhm. Und darum können wir den eben auch einsetzen, speziell für die Stressregulation oder die Emotionsregulation. Also weil ich den Körper direkt kann mit dem Hirn kommunizieren kann, über die bewusste Atmung zum Beispiel. Du gerade eine Veränderung hast, eben über die Vagusnervaktivierung, die von der Lunge her raufgeht, oder zum Hirn. Und es ist schwieriger vom Hirn her zu sagen, hey, beruhig dich jetzt mal, Körper. Oder? Das ist, und darum ist es halt ein kraftvolles Tool sozusagen für auch Kommunikation mit unserem Hirn. Also das Hirn lässt auf genau die Körpersignale eigentlich. Und der Vagusnerv transportiert es.
1: Mhm. Und den können wir also physisch beeinflussen mit der Atmung oder eben mit der Vibration durch die Stimme?
2: Ja, genau.
1: Okay.
2: Mhm. Bewegung allgemein auch und Musik auch.
1: Ja. Haben Sie eine Lieblingsübung aus dem Buch?
2: viele. Ja, wir haben vorher Vergebung angesprochen. Eben auch das ist etwas, würdest du nie als Hirnfitnessübung annehmen, oder? Aber ist es tatsächlich? Also Vergebung sieht man in der Hirnstruktur an. Speziell auch hier wieder der Hippocampus, den ich vorher schon erwähnt habe, die Lernstruktur. Hippocampus ist so sehr eine sensible Struktur, die schnell reagiert, dass sie wie ein bisschen Substanz verliert oder auch zunimmt. Und Vergebung oder Groll ist so etwas, das sie eben angreift, weil es eigentlich wie konstante chronische emotionale Stress ist. Und Vergebung hat von dem her sehr hirnschützende Effekte.
1: Weil also es entspannt.
2: Ja, es entspannt, man kann loslassen.
1: Ja.
2: Kann loslassen. Mhm. Man nennt es manchmal in der Psychologie auch das radikale Akzeptieren von Sachen, die du nicht mehr kannst verändern kannst. Und dann aber sehr liebevoll sich dem zuwenden, was man kann tun kann. Ein Gespräch suchen, selber etwas einfordern vielleicht oder auch für ein Recht einstehen, sich für etwas einsetzen. Oder das heisst nicht Resignation, das ist ganz wichtig, sondern es ist akzeptieren, was man nicht kann verändern und nachher dort investieren, wo man kann verändern. Also loslassen, wo man loslassen muss, aber dafür Angriff, mutigen Angriff nehmen, mit Hoffnung einen Angriff nehmen, dass wir verändern können. Und das ist eine super Ausgangslage für das Hirn, um selbst wirksam zu bleiben, um auch mutig und hoffnungsvoll bleiben. Und das wiederum treibt uns dann auch in anderen gesunden Verhaltensmuster, oder? Dass ich mich engagiere zum Beispiel, dass ich mich auch Beziehungen einlassen kann. Das sind alles wieder super Faktoren für ein gesundes Hirn.
1: Es klingt jetzt ein bisschen so, als hat alles Positive, was man macht, irgendwie so eine Kettenreaktion zur Folge, wenn man es so ein bisschen seriös macht, sage ich mal.
2: Schön gesagt. Absolut. Absolut. Und es ist auch so, die Faktoren hängen zusammen. Also zum Beispiel, wenn ich meinem Hirn nicht zutraue, dass es leistungsfähig und fit bleibt, auch wenn ich älter werde, wenn ich nicht einfach damit rechne, oh, jetzt geht es langsam ab da oben, oder? Oder als Frau manchmal denkst du in der Menopause, ja, jetzt wird es langsam schlechter. Sondern wenn ich wirklich so weiss, wenn man ihm zutraut, es verändert sich immer wieder, es reorganisiert sich das Leben lang, das habe ich auch im Buch hin, das ist nicht ein Abbau, die Organisation, dann gehe ich auch anders an die Sachen her. Dann weiss ich, es lohnt sich, dass ich heute Morgen jetzt ans Tageslicht gehe, mich gehe bewegen. Nicht als Übung, sondern weil ich weiss, es hat einen Effekt, ich fühle mich nachher auch anders. Ich esse dann auch gesünder, wenn ich mich besser fühle, aber ich muss weniger kompensieren, indem ich Süsses reinstopfe. Zum Beispiel, ich werde besser schlafen, wenn ich mehr bewegt habe am Tag. Wenn ich bessere Freundschaft habe, dann kann ich auch besser schlafen, etc. Also es ist schön gesagt, wie du sagst, das hängt schon sehr zusammen aus. Ja.
1: Ein anderes Kapitel, das mich noch so ein bisschen speziell angesprochen hat, ist «Ausgeruht denkt sich's besser». Mhm. So ein bisschen ein Loblied auf Pause. Und dort hat mich vor allem der Begriff vom Fokus und vom Traumnetz auch noch interessiert. Was sind die beiden und wie gegensätzlich sind die?
2: Also wenn das eine aktiv ist, ist das andere weniger aktiv. Mhm. Und darum, wenn wir jetzt zum Beispiel immer konstant mit Informationen beschäftigt sind, dann muss das, also das exekutive Fokus oder Aufmerksamkeitsnetzwerk muss immer aktiv sein, vor allem Frontalkortexaktivierung und so. Heisst, wenn wir Pause zum Beispiel mit Medien verbringen, ein bisschen scrollen, haben wir nie die Möglichkeit, eigentlich unser übersetzt genanntes Traumnetzwerk oder Default Mode Network zu wechseln, wo wir eigentlich die Chance hätten, zum Verarbeiten und ja wieder auf neue Inspirationen und Ideen zu kommen.
1: Und verarbeiten heisst in diesem Kontext eigentlich vor allem mal nichts machen, oder? Habe ich das richtig verstanden?
2: Ja, genau. Wenn du wirklich mal ein bisschen loslässt, also es kann sein, dass du draussen gehst, spazieren oder einfach rausgehst und nichts gerade, nicht Zeitung lesest zum Beispiel oder so. Oder es kann sein, nehmen wir einfach mal ein bisschen Ruhe geniesst. Bei mir ist es auch mal aus dem Zug schauen, also aus dem Zugfenster raus schauen, bevor ich wieder meinen Laptop setze, zum Beispiel einfach kurz die Zeit nehmen. Oder eben halt nicht immer auch Podcast auf den Ohren haben oder so. Ja, und dann kann es irgendwie schon so sagen, wie ein bisschen neue Verknüpfungen machen und man kommt auf neue Ideen. Es ist auch ein bisschen langweilig, manchmal aushalten, das sieht man bei Kindern auch. Neuronen spielen eigentlich sehr gerne miteinander, aber sie müssen auch in den Raum und Zeit haben. Ja. Und wir Erwachsenen haben ja oft das Gefühl, Pausen sind etwas Fools, aber es ist wirklich ein substanzieller Bestandteil von einem Denkprozess. Oder wenn ich etwas herumhirne, und dann kann ich das Hirn noch ein bisschen weiter mit dem spielen lassen und komme nachher auf gute Lösungen. Und das dürfen wir durchaus mehr nutzen und auch schützen.
1: Gibt es etwas, was Sie überrascht hat, wo Sie jetzt das Buch zusammengestellt haben, wo Sie denken, da ist mir jetzt neu oder da ist so eine überraschende Erkenntnis drin?
2: Also selber hat es mich schon, als ich zum Thema Düfte recherchiert habe, wieder überrascht. Das wird sehr unterschätzt und ich habe das selber kaum gehabt in meinem Leben, also dass ich mit Düften arbeite. Mhm. Und dann mal das Verstehen, dass Düfte eigentlich gerade direkt in unser Gefühlszentrum vom Hirn kommunizieren, finde ich schon noch eindrücklich. Sprich, ich kann meinem Hirn entweder mit Düften sagen, so, jetzt ein bisschen hopp, mit zum Beispiel so Zitrusfrüchten oder so, wirklich, das bringt so die Aktivierung. Oder ich kann in meinem Limbersystem sagen, hey, chill's mal, mit Lavendelöl zum Beispiel. Also, das finde ich sehr spannend, wie so Düfte und das wirken und dass man das eigentlich viel im Alltag ein bisschen als Unterstützung kann einbauen kann. Das war so eine Überraschung gewesen. Die andere ist vielleicht noch der Effekt von gewissen Nahrungsmitteln, zum Beispiel gewisse Pilze, die ich auch ein paar drin habe. Und ich habe selber ein bisschen angefangen mit dem Experimentieren, dass ich noch nicht irgendwie Pilze zu Hause mache, sondern wirklich Pilze, die einfach zum Kochen kann brauchen kann oder als Tee in einem Pulver. Und auch da merke ich, es macht dann wirklich wacher.
1: Es gibt auch so Angebote für Schulen, die Sie machen. Was beinhaltet die genau?
2: Wir machen auch Workshops und Projekttage. So, genau, jetzt mit Hirncoach haben wir die entwickelt. Aber wir haben auch ein Programm mit Videos, also interaktive Videos, die man kann im Unterricht behandeln, die Themen, die man auch diskutieren mit der Klasse. Da geht es um mentale Gesundheit und auch hier eben Faktoren, die sie fördern, Faktoren, die sie eben schwächen. Man kann mit eigenen Emotionen besser umgehen, in Beziehungen, aber auch Umgang mit Medien ist ein Riesenanliegen, wenn wir gerade im Jugendalter schon sehr schauen müssen, dass wir dass sich entwickelnde reife Hirne wirklich gut schützen und die gute Stimulation bieten. Und Social Media und so sind da wirklich nicht gute Stimulationen, vor allem wenn es sehr oft und exzessiv genutzt wird. Also da probieren wir für unseren Aufklärungsworkshop.
1: Und wie kommt das bei den Schülern an?
2: Ja, wir kommen natürlich Das ist noch der Vorteil, wir kommen von der Uni, also wir haben hier Studis, oder, die selber auf dem forschen und wo halt dann einfach die Hirnbilder können zeigen, wo können Forschungsresultate zeigen und den negativen Zusammenhang zum Beispiel aufzeigen zwischen viel Scrollen und Frontalkortexentwicklung oder auch Konzentrationsleistung oder Kreativität. Und wir können nicht sagen, weißt, du darfst nicht und moralisierend, sondern wir sagen dann mehr so, hey, möchtest du das? Und was wir uns wünschen, und das immer auch fest wünschen für die Jugendlichen, ist, dass sie sehr selbstbestimmt auch überlegen, was tut mir gut, was möchte ich, wie möchte ich meine Zeit gestalten und nicht einfach nur alles, was ein glitzert in den Medien, dann auch gerade reinsaugen und Zeit, Stunden damit verbringen und später dann bereuen, weil von Umfragen wissen wir, später sehen viel, was hat man nicht gut da. Und dann aber ist man so in dem Sog von dem Dopamin, dass man es eben gar nicht so merkt. Wir haben hier Masterclass für Eltern, weil die Eltern hier natürlich auch sehr viel können begleiten. Da geht es einfach um eine gute Begleitung und für da muss ein bisschen Wissen rum sein. Wir probieren hier Orientierung zu geben von dem, was wir von der Wissenschaft haben und hoffen, dass wir so einen positiven Impact haben.
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3: Dieses Wochenende findet in Thun das Generationenfestival statt, auf dem Gymnasium Areal im Seefeld. Es gibt Musik, Spass und Merit. Am 17. September ist der Welttag der Patientensicherheit. Ich habe Malinda Kocher gefragt von der Organisation Patientensicherheit Schweiz, was Patientensicherheit ist und was sie am 17. September veranstalten.
5: Die Stiftung Patientensicherheit Schweiz setzt sich dafür ein, dass Patientinnen und Patienten sicher behandelt werden und bei der medizinischen Versorgung weniger Schaden erleiden. Im Mittelpunkt steht die Vermeidung von Fehlern, wo auch erfahrene Fachpersonen passieren können, wo sich aber mit geeigneten Massnahmen verhindern lassen. Unser Ziel ist es, dass die Sicherheit von Patientinnen und Patienten bei der täglichen Arbeit in allen Organisationen vom Schweizer Gesundheitswesen und bei allen Gesundheitsfachpersonen einen höheren Stellenwert hat. Rund um den Welttag von der Patientinnensicherheit von der WHO organisieren wir auch dieses Jahr die Aktionswoche Patientinnensicherheit. Sie findet vom 14. bis am 18. September statt und steht unter dem Motto «Nicht übertragbare Krankheiten mit Sicherheit gut begleiten». Während dieser Woche führen Gesundheitsorganisationen aus allen Versorgungsbereichen Aktivitäten für ihre Mitarbeitenden, Patientinnen und Patienten durch. So machen wir zusammen das Thema Patientinnensicherheit in der ganzen Schweiz sichtbar. Wir unterstützen die Organisationen mit verschiedenen Materialien und Angeboten. Dazu gehört auch eine digitale Themenreihe mit Webinaren und neuen Folgen von unserem Podcast «Orange is the new safe». Die werden während der Aktionswoche auf Spotify veröffentlicht. Eine von diesen Folgen widmet sich dem Thema «Von Betroffenen für Betroffene – die Rolle von Peer-Fachpersonen in der Psychiatrie». Auch unabhängig von der Aktionswoche ist es wichtig, aus Erfahrungen zu lernen und Risiken frühzeitig zu erkennen. Patbox.ch ist eines von unseren Angeboten. Patientinnen, Patienten und Angehörige können dort anonym über sicherheitsrelevante Erlebnisse in der Gesundheitsversorgung berichten.
3: Soweit Malinda Kocher. Es herrscht Vorfreude auf die Mad Pride vom Samstag, 10.10. auf dem Bundesplatz in Bern, am Tag der psychischen Gesundheit. Eine Woche vorher veranstaltet das Recovery College einen Mad Pride Special Event im Psychiatriemuseum in der Waldau. Eben dort ist das Recovery College noch bis Ende Oktober präsent mit einer Ausstellung und diverse Begleitveranstaltungen.
6: Und ich habe neues Fest mitgebracht. Ich weiß, das Wochenende ist richtig viel los, aber das Radiesli-Fest wollte ich gerne noch anpreisen. Ich werde sicher um eins am Nachmittag am Helvetiaplatz sein und mit der Velokarawane nach Worb fahren. Dort in Worb an der Bodegasse ist das Fest. Das Radiesli feiert das 15-jährige Jubiläum. Und ich bin dort im Radiesli dabei, weil ich gerne mag, meinen Radiesli beim Wachsen zuschauen. Ich darf dort auf dem Feld arbeiten. Und das wird jetzt eben gefeiert. Es gibt eine große Kilbe, alles drum und dran bis Mitternacht. Und ich freue mich, wenn du auch kommst. Bis dann.

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Oktober. 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

0: Es ist 7. Sonntag, 13. September 2026. Du hörst «Mia Queer Welt» im Queerup Radio auf Radio Rabe, Radio Lora und Kanal K sowie im Internet auf www.queerupradio.ch, radio.grenzlos.ch oder auf Facebook www.facebook.com/queerupradio. «Mia Queer Welt» heute mal wieder mit Urs Vanessa und natürlich mit dir, liebe Zuhörerinnen bis Zuhörer, Redaktion und Moderation Mia Willener. Hoi Urs Vanessa.
1: Hallo Mia.
0: Sommer ist vorbei.
1: Ja.
0: Es ist nicht mehr so heiß.
1: Ja.
0: Man kann wieder besser schlafen.
1: Ja, dafür ist es politisch heiß.
0: Dafür ist es politisch heiß. Und den Einstand haben wir ja gemacht mit der unvergesslichen Dolly Parton, die uns vorletzte Woche verlassen hat.
1: Leider.
0: Leider.
1: Allzu schnell.
0: Allzu früh. Mit ihren 80 Jahren.
1: Genau.
0: Ja, aber es geht politisch heiß, es ist viel gegangen. Es waren auch noch Prides, gewesen, die letzten paar.
1: Ja, also politisch heiß. Man hat natürlich vor allem hat die Welt auf Deutschland geschaut, die letzten paar Wochen, und am letzten Sonntag sind ja die Wahlen in Sachsen-Anhalt.
0: Mhm.
1: Und das ist etwa so rausgekommen, wie man sich das gedacht hat. Alle Parteien sind komplett abgestürzt und die AfD hat 44% fast geholt und strebt ein absolutes Mehr an, zusammen mit der Russland-Freundin Putin-Freundin Wagenknecht. Könnte noch funktionieren. Es ist nicht gut. Rechtsextremismus, Faschismus im Vormarsch. Es sind auch noch Wahlen jetzt in Mecklenburg-Vorpommern und Berlin. Und genau. Dort hat man eben Angst, dass das auch so rauskommt oder ähnlich rauskommt. Wobei ich mir jetzt Berlin, bin ich mir nicht so ganz sicher. Aber auch dort, in diesen zwei Bundesländern, wird die AfD gewinnen. Es ist keine gute Tendenz, vor allem wenn man dann hört, was die alles so in ihrem Wahlprogramm haben.
0: Gut, es sind auch vieles drin, was sie gar nicht machen können, weil sie einfach nicht Macht haben oder nicht Fähigkeit haben.
1: Das ist so, aber es ist einfach Rhetorik, wo ich meine, die ja auf und ab im Netz verballhornt worden ist die Frau Weidel, die gegen gleichgeschlechtliche Ehe ist, aber mit einer Frau geheiratet ist oder zusammenlebt, gegen Migration. Ihre Frau ist Migrantin aus Sri Lanka, gegen Stiefkindadoption. Sie haben zwei Kinder adoptiert, gegen Zuwanderung und sie lebt in der Schweiz.
0: Ja gut, hier muss man natürlich ein kleines Aber einfügen. Ihre Frau ist adoptiert worden, also hat sie in dem Sinn keinen Migrationshintergrund rechtlich gesehen.
1: Ja.
0: Frage mich halt einfach immer, ja, aber gut, ob Nazis und Schlägertruppen sich dafür interessieren und immer zuerst fragen, ob jemand nicht vielleicht adoptiert ist und doch keinen Migrationshintergrund hat?
1: Nein, garantiert nicht, weil es gibt ja genug Beispiele in diesen Bundesländern, wo deutsche Bundesbürger angegriffen worden sind, allein aufgrund von ihrer Hautfarbe. Also ich meine, die Aussagen, wo man liest und die Kommentare von diesen AfD-Freunden, auf den sozialen Medien, die sind sowas von strafrechtlich relevant, was dort alles verzapft wird. Da könntest jeder Einzelne könntest ohne Problem reinnehmen für 2-3 Jahre. Aber da passiert halt einfach auch nichts. Und das ist, ja.
0: Ja, nichts. Es passiert schon etwas. Es passiert viel zu wenig.
1: Ja.
0: Aber ich meine, eben, es gibt Leute, die gewählt worden sind, die nachweislich auch Verurteilte sind. Straftäter. Einer ist gerade aufgefallen, der im Europaparlament hat grossartig müssen darauf aufmerksam machen auf das Wahlresultat, bis ein anderer hat darauf aufmerksam gemacht, dass bei diesen Gewählten einer ist, der auf 14-Jährige losgegangen ist mit einem Baseballschläger und für das verurteilt worden ist, nämlich er selber. Oder?
1: Ja, ja.
0: Sie machen Scheiße, sie werden zu wenig streng verfolgt, aber man vergisst es nicht. Das wird nicht vergessen.
1: Nein, natürlich nicht. Aber trotzdem ist Deutschland nicht fähig, Gegensteuer zu geben. Also, ich weißt, grundsätzlich kannst du ja sagen, im Prinzip kannst du der AfD gar keinen Vorwurf machen, weil die nutzen genau das aus, wo Deutschland nicht fähig ist, etwas zu machen. Ich meine, die Bundesregierung macht nur, die baut nur Scheiße. Seit dem März Bundeskanzler ist, wird dort nur Scheiße gebaut. Und jetzt kommen sie Quittung über, oder? Ja. Vor allem natürlich in der Ost.
0: In den neuen Bundesländern.
1: Genau, in den neuen Bundesländern. Wo sich ja liebend gern die DDR wieder zurückwünschen. Von mir aus gern, man kann den riesigen Vorhang jederzeit wieder aufbauen, dann sind wir die los. Dann sollen sie schauen, wie Putin ihnen nachher hilft. Aber das ist nicht das Thema. Das Thema ist, dass du eine Regierung hast, die nicht fähig ist, das Land zu regieren. Und das ist schon länger so. Auch Merkel, gut, sie hat das noch einigermaßen im Griff gehabt. Aber auch sie hat Fehler gemacht. Aber es ist einfach noch viel schlimmer geworden. Und ich sehe nicht,
0: wie gut, man mit der Fehler liegt ja darin, dass man so Subkulturen einfach machen und sie wegignorieren.
1: Ja, du kannst...
0: Und nie gelernt hat, dass es nicht funktioniert.
1: Ja, das ist das, was ich eigentlich sagen wollte. Die AfD ist in dem Land, wo sie jetzt die Regierung machen, vielleicht, eine offiziell rechtsextremistische Vereinigung vom Verfassungsschutz gesichert rechtsextrem eingestuft. Also du kannst die Parteien so einstufen, wieso unternimmst du denn nichts als Verfassungsschutz? Du hast die Möglichkeit und die Tools. Und dann gibt es eine Revolution und dann wollen wir mal schauen, was passiert dort. Aber ja, gut. Was mir einfach... Das ist mal das eine. Da muss Deutschland muss mit dem selber fertig werden. Sie werden gesehen, genau gleich wie wir in der Schweiz. Wir haben auch so Typen in der Regierung, wo ähnlich, nicht so radikal, aber ähnlich ist das gleiche Hornblase. Es färbt ab auf andere Länder. Die fühlen sich die ihre Anhänger in den anderen Ländern. Siehst du in Frankreich, Le Pen, siehst du in der Schweiz, die SVP. Die fühlen sich alle bestätigt in ihren Thesen und machen einfach frisch völlig weiter.
0: Ja. Aber eben, meine, das beste Beispiel haben wir gerade jetzt hier in der Schweiz mit der kommenden Abstimmung. Egal, wie viel Geld das sie reinbuttern in ihre Neutralitätsinitiative, es sieht immer noch nicht besser aus für sie, im Gegenteil. Und das merkst du auch in Diskussionen, es kommen keine richtigen Argumente. Man tut nur mit irgendwelchen pseudowissenschaftlichen Hinterfragungen argumentieren, die man quasi nicht belegen kann, sondern einfach Schlagwörter verwenden. Und das ist also, in einem Diskurs einfach nicht sinnvoll.
1: Wenn du ein Plakat musst anstellen, kein Krieg. Also stimmt. Stimmen wir ja für die Neutralitätsinitiative. Das heisst, in der Schweiz wird es nie Krieg geben, weil in der Verfassung steht, in der Schweiz gibt es keinen Krieg.
0: Ja.
1: Das heisst, alle, die an die Schweizer Grenze kommen, seien es die Russen, seien es egal wer, steht der Posten an der Grenze und sagt, halt, wir sind neutral, kein Krieg in der Schweiz.
0: Genau.
1: Und dann kehren alle freiwillig um.
0: Ja, so stellt man sich das vor.
1: Genau, so wird das dargestellt. Und dann kommt ja noch dazu, dass wir Sanktionen nicht sollen dürfen mittragen gegen Aggressoren wie zum Beispiel Russland oder andere. Da gibt es Politiker, die einfach sagen, es gibt keine Bedrohungslage, das heisst, die kommen gar nicht zu der Schweizer Grenze. Heutzutage weiss man früh genug, wenn jemand will, die Schweiz angreifen will, und dann kann man immer noch Massnahmen ergreifen. Genau. Hat man in der Ukraine gesehen. Die Ukrainer haben ja 3 Monate vorher schon gewusst, dass der Putin in diesem Januar angreift. Die Israeli haben ja genau schon 2 Monate vorher gewusst, dass die Hamas am 7. Oktober zuschlägt und alles, was dort passiert, ist Kollateralschaden oder was? Also,
0: ja.
1: Ich check's einfach nicht. Das sind einfach so Spatzenhirne, oder? Das ist nicht einmal Erbsengröße. Das ist Niveau Trump. Also, das ist Katastrophe.
0: Das ist ja so. Aber das ist ja auch nichts Neues. Und ich meine, eben, es fährt schon dort an. Einerseits heisst es von gewissen Befürwortern, ja, wir wollen eine Kriegspartei werden, muss man sagen, Moment, gemäss Dr. Blocher, Initiant und so, sind wir schon Kriegspartei. Also das Argument greift schon mal nicht.
1: Ja.
0: Dann heisst es, ah, Sanktionen bringen eh nichts. Das ist auch kein gutes Argument, weil wir heissen schon und bis jetzt hat es immer funktioniert. Also ist das auch kein Grund zu sagen, jetzt machen wir es nicht mehr.
1: Weißt, wenn du konsequent sein, dann musst du auch sagen, okay, wenn du so argumentierst, dann darfst du gar keine Waffen mehr ins Ausland verkaufen. Weil wir sind neutral.
0: Ja.
1: Wir liefern niemandem Waffen. Wir brauchen die alle für uns selber. Und wie lange existiert der Truag noch, wenn sie Russland nicht mehr Zeug nach Russland verkaufen auf irgendwelchen dubiosen Wegen
0: das
1: oder in
0: so.
1: Andere Länder? Was passiert denn mit der Ruhe? Die ist plötzlich nie mehr. Und da haben wir wieder Zehntausende von Angestellten, die keinen Job haben. Aber es spielt ja keine Rolle.
0: Ja.
1: Die fahren dann einfach von morgen bis zu oben auf der Autobahn rum, damit wir ein bisschen mehr Stau haben.
0: Zum Beispiel. Ja, und es gibt natürlich noch viele so Argumente, wo ich muss sagen, es ist entweder schwach oder ja, wir wollen nicht mit der NATO und so. Die Schweiz schafft seit über 30 Jahren mit der NATO zusammen, zum Beispiel mit Partnership for Peace. Wo ich mir auch wieder muss sagen, wie selbstverliebt und arrogant muss jemand sein, um ein 30-jähriges Projekt zu beerdigen, nur aus persönlichen Ambitionen. Ein Projekt, wo zig Hunderte, vielleicht Tausende Menschen das Leben rettet, indem sie eben Minenräumungen durchführen seit über 30 Jahren. Und das aufs Spiel setzen, nur weil ein paar in ihrem Ego gekränkt sind und das Gefühl haben, sie wissen alles besser, ist einfach A, fragwürdig und B, ist es einfach moralisch so verkommen, dass man eigentlich gar nicht darüber diskutieren
1: müssen. Ich finde, es ist einfach neben den Schuhen. Also sie probieren jetzt so Sachen seit Jahrzehnten durchzusetzen. Also es geht ja einfach, man ist gegen alles, wo man dagegen sein kann, auf irgendeine Art und Weise, macht irgendwelche Initiativen oder Vorschläge, wo dann das Volk muss darüber abstimmen. Wenn du mal alle Abstimmungen, die bei der SVP in die Hose gegangen sind, die letzten paar Jahre würdest du weglassen, dann müssten wir noch ein- oder zweimal abstimmen in der Schweiz über wirklich wichtige Sachen.
0: Ja.
1: Und nicht über so Scheiß, die ganze Zeit vors Volk bringen.
0: Ist es so, ja.
1: Und sie sind die genau gleichen Angstmacher wie die AfD auch. Ich habe gerade heute einen Bericht gelesen oder gehört, was das Grundprinzip von der AfD ist und wie sie funktioniert. Und das ist genau so, wie die SVP auch funktioniert. Du nimmst irgendwelche Themen auf, die gerade von den anderen Parteien nicht beackert werden, wo den Leuten Angst machen könnten. Du hast die aufblähen, Angst streuen und alle dummen Leute, die das Gefühl haben, oh, wir werden überfallen, die Ausländer nehmen uns alles weg, wir werden islamisiert etc. Und schon können sie für die AfD stimmen und so kommen sie ihre Stimmen über. Und jetzt müssen sie anstehen und liefern.
0: Ja, und was sie viel gerne vergessen ist, das ganze Drama um was uns das gekostet hat, die Neutralität, die sie sich erwarten, was uns das im Zweiten Weltkrieg letztlich gekostet hat. Ich meine, A, hat es die Banken Milliarden gekostet, die Gold, die sie von den Nazis bekommen haben, die sie Geschäfte mitnehmen durften. Und B, hat es den Ruf der Schweiz nachhaltig geschädigt. Also die gleichen, die immer sagen, oh, wir wollen für die Schweiz und so, wollen nichts anderes als die Schweiz nachhaltig schädigen, damit sie in der Welt einen schlechten Ruf hat. Und das ist halt schon fragwürdig.
1: Genau, und wir müssen uns ja neutral verhalten. Dort ist ja auch drin, dass wir nicht an Truppenübungen und an Trainings im Ausland dürfen teilnehmen. Dann würde ich aber gerade konsequenterweise sagen, kein Schweizer Armeepilot geht je wieder nach Amerika auf dem F-35 trainieren. Die Flugzeuge kommen hier hin und dann können sie hier in der Schweiz trainieren und nicht nach Amerika.
0: Ja gut, das ist dann die nächste Frage. Ja, ist denn aber der Kauf von Rüstungsgütern von anderen Ländern, ist das nicht auch schon eine militärische Zusammenarbeit? Streng genommen ja, weil die werden ja ausgebildet, eben, egal ob hier oder dort, werden sie von ausländischen Soldaten ausgebildet. Einmal im Flug.
1: Wir haben mal Öhrlich und Bürlich gehabt, oder?
0: Ja.
1: Die haben alles gemacht, was sie gebraucht haben eigentlich. Und die sind hops gegangen. Weil man einfach so Sachen in der Schweiz nicht mehr zu einem Preis kann produzieren, wo die Schweiz noch zahlen kann. Doch, sie können es zahlen, aber nicht wo zahlen. Also geht man einfach ins Ausland und kauft die teuersten Kampfjets, die im Moment auf dem Markt sind, oder die zweiten oder dritteuersten. Ja. Das kann man mal so machen.
0: Das ist natürlich auch wieder der Pseudo-Patriotismus, den sie an den Tag legen, indem dass sie sagen, oh, wir sind für die Schweiz und so, aber dann lieber gleich ausländische Ware haben. Das ist ja auch nicht konsequent.
1: Ja.
0: Also es ist halt schon ein bisschen schwach. Ja.
1: Genau.
0: Dann, was haben wir noch gehabt für so
1: ja, also Themen? Ja, wir haben das letzte Mal über Anschlag in Berlin geredet. Und im Nachgang hat man dort, es ist schon der Mord gewesen, wo das passiert ist, bin ich ganz sicher, so eine Regenbogenbank, so quasi als Mahnmal in Anführungszeichen, aufgestellt, wo natürlich prompt wieder verwüstet worden ist von irgendwelchen Arschlöchern, die das Gefühl haben, sie müssen so Sachen kaputt machen. Die hat man wieder ersetzt und neu angemacht mit dem Kommentar, da können das 100-mal kaputt machen, wir stellen 100-mal wieder eine neue Bank an. Und dann gibt es ja auch noch das Mahnmal Homosexualität, das ist glaube ich auch dort im Tiergarten, wenn ich mir zu wert ist.
0: Ja.
1: Und, ja. Genau. Und genau, es ist Denkmal für die im Nationalsozialismus verfolgten Homosexuellen in Berlin. Und da gibt es eine Veranstaltung, die ist wahrscheinlich jedes Jahr, und die war das Jahr am 30. August gewesen. Und an dieser Veranstaltung haben Schwester Juvenalis und Schwester Hannelore von der Ordensgemeinschaft der Franziskanerinnen, die seit 34 Jahren in der hospizlichen Arbeit Menschen mit AIDS betreuen, eine Rede gehalten gegen Hate und Queerfeindlichkeit. Das ist mir irgendwie genial eingefahren. Zwei Nonnen, man kann die im Internet, gibt es ein Interview mit ihnen.
0: Auf Instagram, genau.
1: Genau. Wo einfach anstehen und weisst, an was es mich das gemahnt hat.
0: Was?
1: Magst du dich noch erinnern, am längsten Tag in Wistreham, wo der General Kiffer, glaube ich, hat er geheissen.
0: Kommando Kiffer, ja.
1: Hat Hütte müssen verteidigen.
0: Das Casino, glaube
1: ich. Sie haben das Casino wollen kaputt machen, weil dort zwei oben drin gekocht sind.
0: Mhm.
1: Und haben heftige Gegenwehr gehabt, weil die riesige Kanone hatten und das Hotel, wo sie waren, sind wie so wie quer über die Strasse angefangen haben zusammenbomben. Und mitten in dieser Szene, wo es hin und her geballert wird, laufen, ich weiss nicht, 10 Nonnen die Strasse ab. Und alle schauen die an, schnurstracks in das Hotel rein, wo die verletzten Franzosen und Amerikaner rumgelegen sind und haben angefangen, denen zu helfen. Oder? Die kennen einfach nichts. Die kennen einfach nichts. Und das finde ich das genial. Das hat mich richtig aufgestellt, als ich das gehört habe. Also von wegen, es gibt auch aus dem Ausland oder aus Berlin ab und zu positive Nachrichten.
0: Ja, das war der Aktionstag Straight Against Hate gewesen, am 30. August. Genau. Die Schwestern, weißt du sie, Juvenalis und Hannelore.
1: Genau.
0: Seit Anfang 90er haben sie so Hospiz.
1: Seit 34 Jahren, ja.
0: Das ist Wahnsinn. Die eine ist, glaube ich, um die 90.
1: Ihr Engagement begründen Sie damit, dass in Kirche und Gesellschaft nicht Queerfeindlichkeit und Hass den Ton angeben dürfen. Für Sie kommt daher auch nicht in Frage, einfach wegzusehen und zu schweigen. Punkt. Schlankt. Ja. Ist ein Statement und fährt total ein.
0: Ja, und zeigt halt eben, dass Religion ist nicht das, was die Leute immer vermitteln. Sondern es sind so, eben die, ja, die still arbeiten und das machen, was ihnen wahrscheinlich vor allem aus Herz sagt, was sie selber machen.
1: Genau. Wir haben ja auch schon diskutiert, was ist der Unterschied zwischen Muslim und islamistischen Fundamentalisten. Und im Moment geht man einfach alle in den gleichen Topf, oder? Und das ist genau in der, das spielt ja das Religionskarsumpel hinein. Die Religion ist dermassen vielfältig. Es gibt Juden, es gibt Moslems, es gibt Christkatholiken, es gibt Katholiken, es gibt Evangelien, es gibt und.
0: Ja gut,
1: und,
0: ich meine, es gibt Zionisten, es gibt Semiten, es gibt bei den Muslimen, was gibt es? Aleviten, Sunniten.
1: Ja,
0: es gibt so viele Nuancen.
1: Eben, aber es wird wenn das gerade ein gutes Beispiel der AfD anschaust, die fallen alle gleich top.
0: Ja.
1: Einfach alles, was in eine Moschee geht, ist fundamentalistischer Islamismus und gehört weg. Es ist egal, ob das ein Deutscher ist, der seit vielleicht sogar in Deutschland geboren ist und Moslem ist, völlig egal. Weg mit.
0: Ja, es zeigt doch einfach eben, wie schwach gewisse sind auf dem Niveau von vernünftig nachdenken. Aber, Herrgott, auf die andere Seite, schau mal, in Irland, seit Jahrzehnten, wenn nicht Jahrhunderten, bekriegen sich dort Glaubensgruppen, christliche Glaubensgruppen, und sie kämpfen nicht darum, ob, wie, wer, was, wer gesagt hat, sondern sie bekriegen sich darum, nicht was Jesus gesagt hat, sondern wie er es gesagt hat. Sie gehen um Formulierungen und töten sich gegenseitig. Also,
1: ja, also wenn es nach dem Trump geht, ist ja das nicht mehr lange der Fall, weil er hat das Gefühl, dass Großbritannien United Kingdom Geschichte ist. Das ist ja ein Land sein, Irland, Nordirland, und die britischen Inseln sollten sich wieder vereinigen, hat er gerade gestern oder vorgestern gesagt, wo der irische Präsident oder was, ist ja bei ihm
0: gewesen. Der wird Freude gehabt.
1: Genau, Trump, und punkto Trump, kommen ja wieder Good News aus Amerika, erkürzt Unterstützung für Transgender-Kids jetzt auch noch, ab dem 13. Oktober, auf Anordnung vom Präsidenten.

0: Wie werden Amerikas Kinder beschützen?
1: Ja, er hat ja auch versprochen, dass alle Amerikaner 5'000 Dollar bekommen.
0: Genau, kostet was? 1,1 Billionen Dollar.
1: Etwa so viel, wie es mein Verteidigungsbudget ist.
0: Genau, und ungefähr, was die Beschuldigung von den USA geht noch einmal etwa 10-15% weiter rauf. Also, übrigens ist das Land sowas von pleite. Ja.
1: Das ist völlig pleite. Aber das ist ja auch nichts Neues.
0: Er hat ja auch gesagt, er will anstreben, dass keine ausländischen mehr Waren nach Amerika kommen.
1: Das ist gut, wir behalten unser Gold.
0: Ja, und andere Sachen hätten wir dann auch noch, zum Beispiel so Medikamente und so.
1: Die behalten wir auch.
0: Er kann ja den Öl saufen. Wenn wieder ein Corona drin kommt, dann muss er kein Detergent saufen.
1: Zum Beispiel. Ich habe etwas am Suchen. Ich denke, wir machen jetzt doch einen kleinen Unterbruch. Und tun da ganz vergessen, wir haben ja ein Lied, das wir der amerikanischen Botschaft regelmässig widmen. Was sind wir da? Dann hören wir das jetzt heute.

0: Streets of Minneapolis von Bruce Springsteen. Ja. Was haben wir noch Schönes?
1: Ja, der Bundesrat hat wieder mal einen Vogel abgeschossen.
0: Ja, das können sie auch noch recht gut.
1: Es geht um Konversionspraktiken gegen queere Menschen. Wir wissen, dass da schon lange ein Vorstoß läuft, wo sistiert worden ist. Genau. Ständerat.
0: Genau.
1: Und jetzt kommt der Bundesrat plötzlich und sagt, wir zeigen uns offen für ein nationales Verbot. Also er lehnt Konversionsmassnahmen ab, das hat er schon immer gemacht, hat aber nichts unternommen. So, was in der Zwischenzeit passiert ist, ist, mehrere Kantone haben so Konversionspraktiken verboten. In Bern läuft eine Petition, richtig?
0: Genau.
1: Dass das in Bern auch soll verboten werden, wäre dann wieder ein Kanton mehr. Und was passiert? Plötzlich kommt der Bundesrat Druck über von den Kantonen, weil die machen etwas, ohne dass der Bundesrat etwas macht. Und dann stehen sie an und sagen, eigentlich sind wir doch offen, vielleicht wäre es doch besser, wir machen ein nationales Verbot, damit sie dann ein bisschen besser dastehen und nicht Kantone das alles machen müssen. Weißt du, was ich meine?
2: Ja.
1: Sieht genau so aus. So, jetzt steht in diesem Bericht steht unter anderem auch drin, in der Schweiz werden Konversionspraktiken vorgenommen. Swiss LGBTIQ Plus Panel zeigt, dass 15,5% der, im Bericht steht Transsexuellen, super, Personen und 9,5% der lesbisch, schwulen, bisexuellen Menschen einschlägige Erfahrungen machen. Kein Wort von non-binären Menschen, kein Wort von intergeschlechtlichen Menschen. Wenn man jetzt die Konversionspraktiken verbietet, wo es ja eigentlich darum geht, Leute nebeneinander zu zwingen, wo sie einfach nicht angehören. Also ein Schwule muss cis sein, eine Lesbe genauso, eine Transfrau muss wahrscheinlich ihr Geburtsgeschlecht behalten. So würde das dann gehen. Wenn man es das verbietet, heisst das, so Praktiken sind strafrechtlich relevant. Mhm. Das heisst, zwingen, es aufzwingen. So. Intergeschlechtliche Menschen, Kinder, werden operiert, damit sie in das binäre Geschlechtssystem passen. Immer noch unter Druck von der Medizin. Wo bitte ist da der Unterschied zwischen Konversionspraktik und dem vom Ständerat abgelehnten Vorstoß, die Operationen strafrechtlich verfolgen? Das ist meine grosse Frage.
0: Ja, Konversionspraktiken sind meistens von irgendwelchen pseudowissenschaftlichen, vor allem religiös motivierten Gruppen organisiert.
1: Da habe ich auch noch etwas dazu zu sagen. Es steht im Bericht auch, der Bericht ermahnt Berufsleute. Im Bereich Psychotherapie tätige Fachpersonen müssen sich an die entsprechenden Gesetze halten. Der Postulatsbericht erinnert daran, dass Berufsleute wie Psychiaterinnen und Psychologen ihre Kompetenzen nicht überschreiten dürfen. Dasselbe gilt für Fachleute im Gesundheitsbereich.
0: Ja.
1: Ja. In den gesetzlichen Bestimmungen steht etwa, dass die Durchführung von angeblichen Therapien zur Heilung von Homosexualität bei Minderjährigen oder Erwachsenen eine klare Verletzung ihrer Berufspflichten darstellten. Auch Psychologie- und Psychotherapieverbände verbieten ihren Mitgliedern jede Form von Diskriminierung und religiöser Beeinflussung. Das musst du gar nicht erwähnen. Die wissen wahrscheinlich schon, was sie machen. Die die Konversionspraktika machen, sind nicht diplomierte Fachleute.
2: Das hat es sicher auch.
1: Hat es auch, aber die meisten kommen aus dem religiösen Umfeld mit irgendwelchen dubiosen Hintergründen. Und es gibt ja auch Beweis, dass man Leute aus dem Ausland einfährt, die so Sachen machen. Also, das ist mindestens so schlimm wie seinerzeit Teufelsaustreiber.
0: Oh, ist das nicht? Das gibt doch so einen schönen Straftatbestand. Verabredung zu einer Straftat.
1: Ist möglich.
0: Ja, aber das ist ja der Punkt, oder? Du musst nicht nur einfach so, sondern du musst es so konstruieren, dass du nicht einfach schenken kannst, oh, ihr wollt das machen, sondern ihr wollt das machen, dann habt ihr das gemacht, ihr habt das gemacht, ihr habt das gemacht, dann, also einfach möglichst viel. Dass die Chance besteht, dass möglichst viel auch durchkommt.
1: Gut, die Situation ist jetzt einfach so, dass man nicht weiss, wie verbreitet das kommt, also seit Bundesrat, ja? Wie verbreitet das die Konversionspraktiken noch sind, das kann der Bundesrat nicht genau einschätzen, weil die vorhandenen Daten begrenzt sind. Aber die Stimmung in Politik und Gesellschaft geht dahin, dass Konversionspraktiken, also es ist ja nicht immer von Massnahmen, wir sagen Praktiken, grundsätzlich verboten werden sollten. Der Bundesrat ist heute offen dafür, mit einem Bundesgesetz ein klares Zeichen gegen Konversionspraktiken zu setzen. Mit der Behandlung eines vorhandenen, aber sistierten Vorstoßes könnte der Ständerat dem Bundesrat diesen Auftrag erteilen. Der Präsident der Rechtskommission des Ständerats, Andrea Caroni, kann den Vorstoß frühestens im vierten Quartal dieses Jahres aufs Tapet bringen. Also es liegt der Rechtskommission oder am Präsident von der Rechtskommission, bringt er das jetzt in Ständerat und wird das debattiert und dann darüber abgestimmt, ja oder nein. Was denkst du, was passiert?
0: Ich gehe davon aus, dass sie dem zustimmen werden, weil man hat ja die Entwicklung gesehen. Also, die evangelische Landeskirche hat schon lange gesagt, dass es verboten werden soll. Mittlerweile ist es auch die Bischofskonferenz, die sagt, es ist eher weniger cool, was da abgeht.
1: Genau.
0: Also die grossen Religionsverbände, die werden sich sicher nicht dagegen wehren. Es sind eher die kleinen sektenartigen Fundamentalistengruppen, die das Problem damit haben. Und die sind zwar auch vorhanden in der Regierung, aber deutlich
1: also in der Minderheit. Also die grösste Sekte ist ja die mit dem Sünderli, weil die sind ja gegen ein Verbot.
0: Ja, die sind auch relativ zersetzt von evangelikalen Kreisen. Das sehen wir immer wieder. Und erkennt man häufig auch daran, dass sie doch mittlerweile, denke ich, eine überdurchschnittliche Anzahl von Menschen, die im Verdacht stehen, sexuelle Straftaten begangen zu haben, beherbergt.
1: Das ist meistens, wie hast du das Gefühl, ist das in der Mitte? Die Mitte ist ja eigentlich eine katholische Partei. Eben.
0: Also der katholische Frauenverband zum Beispiel, Frauenbund, hat auch schon vor einigen Jahren gesagt, das geht gar nicht. Das sind auch die ersten gewesen, der katholische Kreis, die gesagt haben, ja zur Ehe für alle, neben den Nonnen. Mhm. Und darum sind die Chancen relativ gut, dass aus der Mitte die Befürwortung kommt.
1: Okay. Müssen
0: wir mal den Puls nehmen.
1: Aber es ist spannend, oder? Wenn du das Ganze so anschaust, ich weiss nicht mehr genau, von wem das der Vorstoß ist, aber er ist schon relativ alt.
0: Mhm.
1: Und einfach auf Eis gelegt im Ständerat, dann muss man aber noch wissen, im Ständerat ist die grösste Partei die Mitte.
0: Genau.
1: Und die kleinste die SVP. Im Ständerat sehe ich echt gute Chancen, dass es durchkommt.
0: Ja, letztlich auch im Nationalrat.
1: Eben,
0: wenn der Bundesrat das Gesetz nach vorlegt,
1: genau,
0: dann geht es nicht mehr um den Grundsatz, sondern dann geht es auch darum, ein Gesetz ja oder nein. Und dort bekommst du eher noch Ja-Stimmen, die sagen, ja, eigentlich will ich es ja nicht, aber wenn wir es schon haben, dann machen wir es schon richtig. Das gibt es etwa die noch. Und dann muss man halt einfach die richtigen Allianzen bilden.
1: Ich hoffe einfach nicht. Nein, ist egal. Also ich komme mir irgendwie so vor wie im falschen Film oder ein Déjà-vu. Es ist wieder Ständerat, erstberatender Rat. Es tönt so fast wieder wie wir lernen das ab, aber wir machen eine Kommissionsmotion. Irgendjemand soll Richtlinien erarbeiten.
0: Ja,
1: Ja, es kommt mir wirklich gerade so vor. Also,
0: aber das ist das ist ein Bestandteil vom Konzept von unserer Regierung, von unserem Parlament. Oder das Parlament tut ja nicht das Gesetz definieren, das macht der Bundesrat. Das Parlament tut dann sagen, ja, oh, ist gut oder nein, mach noch ein bisschen Änderungen. Ja, ja, oder nein, wenn wir gar nichts davon wissen. Und je nachdem hast du am Schluss immer noch die Möglichkeit, das Referendum zu ergreifen. Aber so funktioniert es halt. Das Parlament sagt, hey, Bundesrat, mach etwas. Der Bundesrat tut etwas zusammenbröseln. Dann sagen sie, okay, nein, komm, mach's neu. Das ist so funktioniert es. Und es funktioniert eigentlich relativ gut. Meistens.
1: Okay.
0: Ja, es gibt immer Ausnahmen.
1: Dein Wort in Gottes Ohr.
0: Nein, musst du mal überlegen. Wir reden immer wieder über einzelne Sachen, Gesetze, die uns nicht passen, Gesetze, die uns passen, Gesetze, die anderen nicht passen. Aber was alles hinten durchgeht, was alles neben durchgeht für Veränderungen, die man gar nicht richtig wahrnimmt, es betrifft uns nicht oder es war eigentlich wie selbstverständlich gewesen. Auch das merkt man gar nicht.
1: Mhm.
0: Ja, das ist so. Wie viel das da durchgeht und ins Gesetz kommt, und erst wenn es mal Gesetz ist, aha, das stimmt, das hat es ja auch noch gegeben. Bestes Beispiel, vereinfachte Personenstandsänderung, wo ja wieder ein Thema geworden ist. Das ist dann vom Parlament so beschlossen worden. Ein paar haben ein bisschen angefangen zu zappeln und jämmerle, aber die Pandemie sei Dank und eher für alle sei Dank, haben das Parlament andere Themen gehabt, sich gar nicht dafür interessiert und dann ist es einfach so durchgerutscht. Aber auch das Gesetz hat der Bundesrat letztlich entwickelt.
1: Mhm.
0: Genau.
1: Ja.
0: Ja.
1: Was haben wir noch gehabt?
0: Ja, Haufen.
1: Wir haben den CSD gehabt in Luzern.
0: Genau.
1: Der erste antikapitalistische CSD.
0: In Luzern?
1: In Luzern. 300 Personen.
0: Immerhin.
1: Ja. Unter dem Motto «The first pride was a riot», angelehnt an Stonewall 1969, finde ich gut. Also was haben wir jetzt? Wir haben dieses Jahr so viele Prides gehabt, wie noch nie, glaube
0: ich. Yep, ja, definitiv.
1: Die letzte, die noch waren, war Chur. Eben, der CSD in Luzern und den Aarau noch, glaube ich, oder?
0: Ja.
1: Eben,
0: und langsam verliere ich auch über sich.
1: Es ist einfach, aber wir müssen es einfach wieder sagen, es ist einfach cool, wie viele queere Leute also in der Schweiz heutzutage sich getrauen, auf die Straße zu gehen.
0: Genau.
1: Es war auch mal anders gewesen.
0: Es war auch mal anders gewesen und eben allein das bestätigt, warum es überhaupt so viele Prides braucht.
1: Mhm.
0: Und dann gibt es natürlich die jammern, das ist immer und überall. Und ja, es ist immer und überall, weil wir sind immer und überall. Das ist jetzt einfach so, mit dem muss man halt lernen leben.
1: Gut, sie grenzen sich natürlich ab von der Pride Zentralschweiz, ist ja klar. Also sie wollen dann der Ersatz sein für Pride Zentralschweiz. Weil sie halt eben, sie sind antikapitalistisch, es geht um Kapitalismus grundsätzlich. Und damit es dann auch der Regenbogen-Touch überkommt, kritisieren sie eben auch den Rainbow-Capitalism.
0: Mhm.
1: Noch ein Thema, auch dort, wo wir uns immer jetzt intensiver damit beschäftigen müssen, seit Berlin war Sicherheit. Okay, es sind nur 300 Leute, nur in Anführungszeichen, aber auch 300 Leute sind gefördert. Und jede einzelne Person, die auf irgendeine Art und Weise verletzt wird oder so, ist auch nicht zu viel.
0: Das ist ja so.
1: Also für den Schutz der Teilnehmenden an dieser Demonstration sorgt normalerweise die Polizei.
0: Mhm.
1: Und das gibt Konfliktpotenzial im gerade im antikapitalistischen CSD Luzern. Wir lehnen die Strukturen der Polizei als Instrument, das die Staatsgewalt durchsetzt, ab. Gerade auch, weil diese Strukturen häufig extrem rassistisch, sexistisch und homophob geprägt sind. Da frage ich mich dann halt, du hast die Einstellung gehabt. Und die Einstellung, das haben wir schon mal diskutiert. Komme ich nachher nochmal darauf zurück, weil in der Stadt Zürich in Sachen Polizei irgendetwas läuft. Ja, wir haben es diskutiert beim Marzili-Vorfall. Vertrauen in Polizei, Community-Polizei ist gestört. Und es liegt einfach auch an uns, wie auch an der Polizei, aufeinander zuzugehen und das Vertrauen wieder auf irgendeine Art und Weise zu stärken. Weil die Polizei kann nicht sagen, wir schützen den CSD nicht. Ob es jetzt den Veranstalter passt oder nicht. Sie haben den Auftrag, Leute zu schützen. Und müssen entsprechend auch Personal einsetzen. Und du kannst meiner Meinung nicht einfach hingehen und sagen, das pisst uns an, wenn die Polizei mit uns mitläuft und uns schützt. Nimm die Polizisten auch weg und dann hol irgendeinen, der sich einen Lieferwagen mietet und der CSD reinfährt. Was sagen denn genau die, die gesagt haben, wir haben etwas gegen die Polizei? Wieso ist die Polizei nicht da gewesen und hat uns geschützt? Das ist genau die Rhetorik. Und das vertrage ich nicht so Zeug. Ich vertrage es nicht. Wir haben gute Einsicht in das Sicherheitskonzept von der Pride Bern. Ich habe sehr gute Einsicht in das Sicherheitskonzept von der Pride Aarau. Über das erzähle ich nachher noch etwas. Und ich war ja selber auch dort gewesen, vor allem nach dem Anschlag, der dort passiert ist. Und niemand kann jetzt einfach sagen, dass die Polizei homophob rumläuft an einer Pride und irgendwelche queere Leute anmacht oder so. Also ich weiß nicht, natürlich gibt es überall schwarze Schafe, oder? Die haben wir auch der Berner Polizei, die haben wir überall, in jedem Polizeikorps gibt es die. Aber wir haben auch Pink Cop und wir haben jede Menge Polizisten, die langsam aber sicher anfangen zu verstehen, was es bedeutet, dass das Gewaltpotenzial gegenüber von queeren Menschen dermassen zugenommen hat.
0: Ja, und eben, es ist schwierig, es tut auch weh und es ist nachvollziehbar, nicht für alle gern gemacht, aber die Hand zu reichen ist einfach immer der erste Schritt für eine bessere Zusammenarbeit. Egal in welchem Bereich, auch in diesem Bereich. Wenn man aufeinander zugeht, wenn man zusammen redet, wenn man vielleicht schaut, hey, ja, uniformierte Polizei am Rand, aber näher an der Demo nehmen wir vielleicht Polizistin zivil. Echt mit dem orangenen Armband, dass es vielleicht weniger martial wirkt, zum Beispiel. Aber das ist eine Frage für Kommunikation. Und einfach eine Grundablehnung ist kein Weg für eine Kommunikation. Also, das ist so ein bisschen, ja.
1: Genau, also ich ziehe jetzt die Sache von der Polizei Zürich, gerade weil wir jetzt über Sicherheit reden, am Pride, am CSD etc., rede ich vielleicht zuerst über Pride Aarau. Ich war an dieser Pride und bin zurückgekommen von dieser Pride mit dem Gefühl von wow. Erstens kann man denken, ja, Pride Aarau, das sind ein paar hundert Leute, vielleicht 1000 Leute oder so. Das sind Tausende gewesen. Also ich weiß nicht, sicher 2,000, 3,000, 4,000 Leute oder noch mehr, ja, die durch die Stadt gelaufen sind und auf das Areal gekommen sind. Ein bisschen ungünstig war, dass gleichzeitig in Aarau selber und in der Umgebung Aarau riesengroße Fäden andere gelaufen sind. Also ein Haufen Leute sind nicht bis ganz am Schluss auf dem Festival gelandet. Am Schluss hat es noch eine Handvoll Leute auf dem Festival gelandet. Queer Up Radio war dort und hat live gesendet mit Interview von verschiedenen Leuten.
0: Das haben alle, live mitgelassen letztes Mal.
1: Das alle live.
0: Sicher. Das erwarte ich von unseren Zuhörerinnen bis Zuhörer.
1: Genau. Und die Sicherheit, du hast die dort, das ist Luftlinie 100, 200 Meter weg sie von dort, wo die Frau verschossen worden ist, eine Woche vorher am Sonntag, die Nacht. Und das Sicherheitskonzept ist, die ganze Route, auf der ganzen Route, wo die Leute gelaufen sind, haben sie mit Mistkübelwagen die Zufahrtsstrasse gesperrt. Du bist nicht an den Zug gekommen. Gar nicht. Und auf dem Festivalgelände sind die Leute einmarschiert. Es ist faszinierend gewesen. Die sind so einen Stutz durch abgekommen. Eine unhure lange, laute Linie von Leuten und Köpfen, die gestauen, gesungen, Slogans gerufen haben, sind auf den Maienzugplatz eingelaufen, ein wunderschöner Platz, schön unter Bäumen, schön im Schatten. Und wo alle Leute auf dem Platz gesehen sind, hinten, wo die Leute auf dem Platz gelaufen sind, ein Mistkübelwagen, drei Baumaschinen, du bist von keiner Seite auf irgendeine Art und Weise mehr auf den Platz gekommen. Das mag jetzt, wir haben das diskutiert, der Alex und ich, und gesagt, ich habe mich jetzt nicht unsicher gefühlt. Im Gegenteil, ich habe mich sicher gefühlt. Und es hat mich auch nicht gestört, dass die Kehre dort haben müssen annehmen, damit niemand auf den Platz fahren kann und irgend nochmal in die Leute rein düsen wie an anderen Orten. Und man hat gemerkt oder gesehen, Polizisten und Polizistinnen sind extrem nervös gewesen. Also wer dort gewesen ist, kann bestätigen, die sind rumgewuselt, sie sind auch rumgestanden wie an der Bern Pride, aber am Anfang sind sie rumgewuselt, haben überall geschaut, sie sind aussen am Maienfeldplatz rum patrouilliert und haben geschaut und jedes Auto, das irgendwie schneller gefahren ist, es ist die 30er-Zone, die Strasse nebendran, haben sie ganz giftig geschaut. Ich habe das ein bisschen beobachtet. Ich bin auf einen Einsatzleiter zu und habe gefragt, ob er ein Interview macht. Er sagt, auf keinen Fall, ich habe keine Zeit, nein, auf keinen Fall. Die sind richtig nervös gewesen. Und je länger das gegangen ist, desto ruhiger ist die Polizei geworden. Desto mehr haben sie gemerkt, wir haben die Sache im Griff, die Leute sind geschützt. Und sie haben angefangen zu lächeln, sie haben angefangen zu reden mit ihr. Sie sind rumgestanden und haben sich ein Glas geholt oder etwas zu trinken geholt. Also es ist irgendwie so von einem Auftrag, Leute zu schützen, zu einem Miteinander geworden. Auch der Lukas Fischer hat zum Beispiel gesungen, für die, die Lukas Fischer nicht kennen, ehemaliger Spitzenturner für die Schweizer Nationalmannschaft. Schwul, hat sich geoutet und macht Musik und macht hure coole Song. Und er war auf der Bühne und hat das Volk so richtig angeheizt. Und du hast gesehen, wie die Hüften der Polizisten so langsam angefangen haben zu wackeln, oder? So, es war einfach cool gewesen. Am Schluss war es so gewesen, die Stimmung wie in Bern. Und in Bern haben wir ja das schon länger, das gute Sicherheitskonzept. Haben wir schon häufig darüber diskutiert, auch warum. Und in Bern schafft die Queer Community eng mit der Polizei zusammen. Stichwort Hub Queer Bern, Begleitung von Leuten, die Hate Crimes wollen anzeigen oder eine Anzeige machen bei Hate Speech etc. tut man begleitet zu der Polizei, wenn sie sich nicht getrauen. Das startet in den nächsten ein, zwei Wochen, wird das offiziell. Wir werden sehen, was das bringt. Aber das ist so, du kannst nicht einfach sagen, wir brauchen die Polizei nicht und die Polizei ist homophob und rassistisch. ich glaube, auch von unserer Seite müssen wir einen Schritt entgegenkommen. Nicht nur die Polizei muss anders werden, sondern wir müssen bei unserer Einstellung auch anders werden. Und darum muss ich so Aussagen von einem OK, von einem antikapitalistischen CSD in Luzern, wir lehnen die Strukturen der Polizei als Instrument, das die Staatsgewalt durchsetzt, ab, muss ich heftigst gegen Stür geben. So etwas kann ich nicht akzeptieren. Das ist meine persönliche Meinung. Aber im ganzen Zusammenhang von dem ganzen Zeug, das ich jetzt erzählt habe, ist das einfach so. Vielleicht noch zu der Pride Aarau. Ja, es war nicht eine riesige Pride gewesen, aber es war eine coole Pride gewesen. Und hat absolut ihre Berechtigung. Das OK ist durch die Hölle gegangen. Der Präsident, der die Aarau Pride angeteigt hat. Und auch das OK präsidiert hat über längere Zeit, ist plötzlich gestorben im Dezember. Und die sind im Prinzip einfach, der Leitwolf ist nicht mehr da, also die haben sich relativ schnell wieder müssen neu organisieren und haben dann gesagt, wir führen die Pride trotzdem weiter im Namen von Noah, damit sein Erbe quasi weitergetragen wird. Man hat nachher der Vorfall gehabt, an dem, was ist es?
0: Techno-Festival,
1: genau, im Schachen. Also wirklich Luftlinie. Ich bin mit dem Auto durchgefahren, wo die Frau verschossen worden ist. Also das ist, ist ein bisschen heavy gewesen. Und sie haben trotzdem gesagt, nein, wir müssen trotzdem auf die Strasse, wir dürfen uns nicht auch von so vorstellen, auch wenn es nicht im Zusammenhang mit Queerness jetzt war, der Anschlag, nicht einfach verdrängen lassen. Grosses Kompliment an die Organisatoren und die Organisatorinnen von dieser Aarau Pride. Und für mich ist es eine der cooleren Prides in der Schweiz und die wird sicher das nächste Jahr wieder gehen. Einfach aus Prinzip. Und jetzt haben wir geredet über was Hauptquier Bern macht, Begleitung von der Polizei. Ich mag mich erinnern, dass ich vor ein, zwei Jahren oder so einmal in Zürich war bei der Stadtpolizei für ein Video zu machen, also ein Interview zu machen im Zusammenhang mit Queerness, Queer Gewalt. Und jetzt hat Zürich, die Stadtpolizei Zürich, seit dem 1. Juli ist da im Amt. Der David Bertani ist LGBTIQ-Ansprechperson bei der Stadtpolizei Zürich. Er ist ehemaliges Vorstandsmitglied von der Pink Cops und setzt sich jetzt ein für Beziehung Polizei, LGBTIQ-Community in Zürich. Also ähnlich eigentlich, wie wir das in Bern machen. Allerdings hat in Zürich noch nie das Angebot mit der Begleitung. Und ich weiss nicht, wie eng der Austausch zwischen dem Polizeikorps von der Stadt Zürich und der queeren Community in Zürich ist. Aber ich denke, das ist auf einem guten Weg und vielleicht kommen die dann auch irgendwann mal noch dazu, auch so Leute zu haben, die Leute auf die Polizei begleiten, wenn sie eine Anzeige machen und sich nicht getrauen, so wie ich das aus dem Bericht von der Polizei selber lese, ist das auch ein Ziel unter anderem in dem ganzen Sache. Also geht auch um Prävention, selbstverständlich. Und spannend. Er schreibt auch, nach außen geht es darum, Hemmschwellen abzubauen. Wer Diskriminierung oder Hass erlebt, soll sich an die Polizei wenden können, ohne Angst haben zu müssen, nicht ernst genommen zu werden. Ich setze auf Begegnung statt Distanz, auf Schulungen, Gespräche und Kooperationen mit Organisationen. kleine Schritte die langfristige Wirkung zeigen sollen. Das ist, ja.
0: Sehr spannend.
1: Und ich finde das, cool. Also Zürich ist die grösste Schweizer Stadt, hat wahrscheinlich auch am meisten Übergriffe in der queeren Community, könnte ich mir vorstellen, schon allein aufgrund von der Grösse. Also ist das sicher cool, wenn Zürich das auch macht.
0: Genau. Ja, es wird Zeit, dass wir ein bisschen Musik hören, ein kurzes Päuschen machen, mit der Milun, mit den Pussycat Dolls, mit Tic-Tac-Toe. Hören wir uns nämlich gleich wieder.

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1: Es ist fast 4:08 Uhr. Du hörst immer noch «Mies Queere Welt» auf Queer Up Radio bei Radio Rabe, Radio Lora und Kanal K. Ja, was haben wir noch für Themen? Wir sind mal bei Religion gewesen. Wir gehen heute mal ein bisschen zurück zur Religion. Und zwar hat in Zürich die Mentari Baumann, die Bewegung, ist Geschäftsleiterin von der Bewegung Allianz Gleichwürdig Katholisch. Es geht um Gleichberechtigung von allen Menschen, weil sie davon überzeugt ist, dass Queerness und Glauben keinen Widerspruch darstellen. Von dem hören wir immer wieder und wahrscheinlich stimmt das vermutlich so auch. Sie ist in Bern zusammen mit ihrer Frau daheim. Und war auch zu Luzern eben an der Pride für queere Sichtbarkeit in der Kirche aktiv. Das ist eine reformkatholische Bewegung, notabene. Allianz Gleichwürdig Katholisch. Dort geht es darum, dass sie sich immer dafür hat einsetzen, dass Menschen, die, obwohl sie ihrer Religionsgemeinschaft angehören, halt gleich sich selber sollen können sein. Und hat das eben auch nicht verstanden, wieso das überhaupt einen Widerspruch darstellt für einige. Besonders, weil das ja so explizit gar nicht beschrieben ist, wenn man die entsprechenden Literaturwerke konsultiert. Und auf Deutsch gesagt, für Christen gilt ja eigentlich das, was aus dem Alten Testament nur das, was Jesus so bestätigt hat. Und er hat sich einmal laut der Bibel nie zum Thema Beziehungen zwischen Menschen genau geäussert. Und darum gibt es da eigentlich aus konkreter Sicht kein Problem. Auch sie hat natürlich vom Anschlag in Berlin gehört und ist wie wir alle tief betroffen gewesen, was dort passiert ist. Und sie hat das eben auch, für sie zeigt es halt auch wieder auf, was eben die Macht, die Religionen haben, die sehr viel Positives bewirken, aber halt leider wie in diesem Fall sehr viel Negatives können auf den Menschen aufüben, den Einfluss. Und sie erwähnt explizit eben, religiöse Texte werden nicht selten dafür missbraucht, um Menschen zu diskreditieren. Das kennen wir ja alle wahrscheinlich aus dem Alltag. Gut, das kann ich so nicht nachvollziehen, aber scheinbar gibt es in der Bibel auch Frauenbeziehungen und auch Kinder und Familienkonstellationen mit zwei Müttern. Spannend. Ich weiss nur, dass Jesus zwei Väter hatte, wenn man es genau nimmt.
2: Ja. Man lernt immer wieder dazu, was alles in der Bibel steht.
1: Das ist ja so, man lernt immer Neues. Genau. Und sind während der Pride Week hat es auch noch eine Church Pride Luzern gegeben, wo sie eingeladen haben, was sie mitorganisiert hat. Und da sind eingeladen gewesen, eben Menschen, Geschichten, Perspektiven kennenzulernen, die oft außerhalb von dem liegen, was es für viele als normal angesehen wird.
3: Ich finde die Queerness in der Kirche, wo man jetzt auch noch nicht so uhuere lang hat. Ich meine, die erste queere Kirche ist die Elisabethenkirche in Basel gewesen, oder?
1: Mhm.
3: Jetzt haben wir in Bern extrem gute Beziehung zwischen der queeren Community und der Religionen. Ich betone Religionen.
1: Ja.
3: Wir erinnern uns an Gottesdienst, wo jedes Jahr nach der Pride am Sonntag stattfindet. Wir erinnern uns an queere Gottesdienste, die regelmässig in der Stadt Bern stattfinden, wo Multikulti sind. Und in diesem Zusammenhang gibt es jetzt in Zürich eine Gedenkstätte. Wo ich das gelesen habe, habe ich gleichzeitig auch noch gelesen, dass Bern die Holocaust-Gedenkstätte errichten will. Mhm. 50 oder 60 Meter lange. Und eine queere Gedenkstätte finde ich, ist irgendwie noch cool. Es tönt irgendwie noch cool. Auf dem Friedhof Seelfeld in Zürich gibt es ja bereits das Regenbogen-Grabfeld.
1: Genau.
3: Und genau auf dem Friedhof, jetzt im hinteren Teil, steht jetzt auch das erste Queer-Memorial von der Schweiz. Das ist eingeweiht worden am... Gut, wenn ihr das Datum wisst, wäre es noch cool, aber es war kürzlich, weil der Bericht ist vom 21. August.
1: Genau, das war dann im August.
3: Es sind 5 drehbare, aufeinander gestapelte Betonkuben mit farbigen Punkten. Ich nehme an, in der Regenbogenfarbe.
1: Vermutlich.
3: Was aussieht wie Kunst im öffentlichen Raum, ist das schweizweit erste Queer-Memorial für Menschen, deren sexuelle Orientierung nicht den traditionellen gesellschaftlichen Normen entspricht. So, und genau da, die verschiedenen großen bunten Punkte stehen für die 11 Farben der erweiterten Regenbogenflagge, die Quader für Lebensphasen wie Geburt, Identitätsfindung und Tod. Und genau da habe ich jetzt schon etwas zu motzen. Ein queers Memorial ist nicht nur für Menschen mit einer bestimmten sexuellen Orientierung. Einfach gerade mal so fadengrad raus, das passt mir überhaupt nicht. Aber bitte, es ist ja so, Stadtpräsident Raphael Golta hat gesagt, Queerfindlichkeit hat in unserer Stadt keinen Platz. Das Ziel muss sein, dass das Mahnmal irgendwann als Überwundenes daran erinnere. Bis dahin steht, das kann ich Ihnen versichern, die Stadt Zürich an der Seite queerer Menschen. Also für mich, nein, ich muss noch zuerst noch ein bisschen weiter erzählen, bevor ich anfange zu motzen. Es hat eine lustige Szene gegeben, wo sie zu dem Mahnmal gelaufen sind, ist ein Gewitter über Zürich geprätscht und wir haben im August ein paar Heavy-Gewitter gehabt in Zürich. Also es hat richtig geregnet. Barbara Bossart, Präsidentin von Queer Altern Zürich, hat eine Rede gehalten. Sie hat gesagt, man hat uns immer wieder im Regen stehen lassen, aber wir sind unseren Weg trotzdem gegangen. Kaum sind sie dann bei dem Memorial gewesen, ist die Sonne vorgekommen und man hat den Regenbogen gesehen am Himmel. Das ist irgendwie so, jetzt muss ich mir wirklich langsam überlegen, gibt es Gott nicht wirklich?
1: Ja, und vor allem, es gibt ein schönes Zitat von der Dolly Parton, wo nicht explizit auf unsere Community gedacht ist, aber es passt einfach gleich zusammen, wo sie erklärt hat, wenn du den Regenbogen jagst, musst du bereit sein, nass zu werden.
3: Ja, ist so.
1: Es passt aber auch ein bisschen zur Community irgendwie, eben der Regenbogen und wir werden nass auf dem Weg, aber wie man da mal gesagt hat, man hat ihn erreicht.
3: Ja.
1: Immer wieder.
3: Barbara hat dann noch gesagt, es steht, also für was das Mahnmal steht, es steht für die Kämpfe, die unsere Vorfahrinnen und Vorfahren geführt haben und die uns zu dem Punkt gebracht haben, an dem umblättere, wir heute stehen. Zudem sei das Memorial allen Aktivistinnen und Aktivisten gewidmet, die sich heute für die Gleichstellung und zum Schutz schwuler und lesbischer Menschen einsetzen.
1: Oh, merci vielmals.
3: Das Erinnern sei wichtig, es zeige sich, dass es trotz Rückschlägen vorwärts gehe. Getragen wird das Memorial von Queer Alten Zürich, HATS Queer Zürich und HIV-AIDS-Seelsorge von der katholischen Kirche im Kanton Zürich. Jetzt muss man noch sagen, dass das Ding noch nicht hätte können gezahlt werden. Ah, übrigens hat auch, haben auch Muslime das unterstützt. Auf die Frage nach der Vereinbarkeit mit dem Islam schreibt Al-Rahman, Vorstandsmitglied, also Al-Rahman ist die islamistische Gemeinschaft in Zürich, Regina Brosius per Mail, im Koran finden sich keine eindeutigen Aussagen zu Homosexualität, wohl aber Aufforderungen zu Respekt, Nächstenliebe, zum Schutz Verfolgter und zur Partnerschaft auf der Basis von Liebe und Barmherzigkeit.
1: Dann Typ Bebo.
3: Das Mahnmal vertrage sich also durchaus mit islamischen Werten. So. Und jetzt meine Motzerei. Wie gross ein Mahnmal eröffnet für Schwule und für Lesben mit den Farben von der progressiven Breitflagge, wo die ganze queere Community einschließt. Aber das Mahnmal ist ja nur für Schwule und für Lesben. Ich habe keine Ahnung, wie das, also ich bin sehr enttäuscht von der Barbara wegen solchen Aussagen. Das heisst, Transmenschen, Transaktivistinnen, intergeschlechtliche Aktivistinnen, non-binäre Aktivistinnen, alles, was sonst noch so unter dem Regenbogen hin und her hüpft, denen gehört das manchmal nicht, es gehört nur der Schwule und der Lesbe. Und das kann ich in der heutigen Zeit nicht akzeptieren. Punkt. Das kann ich nicht akzeptieren. Entweder du machst es manchmal für die queere Community, sie sagt ja, es ist queer, eine queer Gedenkstätte, aber queer ist nicht nur schwul und lesbisch. Punkt.
1: Ja.
3: Also,
1: hey, was ich mir eher gewünscht hätte, wäre vielleicht mal ein Gedenkstein, ein Mahnmal an die vielen Tausend, Abertausenden Opfer, die wir in den 80er, 90er Jahren verloren haben, an die HIV-Krise.
3: Ja.
1: Weil,

0: Es heißt nicht Regenbogen, wenn mehr im Regen stöhnt und Schwule und Lesben in der Sonne. Es heißt Regenbogen, weil die ganze queere Community unter dem Regenbogen lebt. Und das finde ich peinlich, muss ich ehrlich sagen.
1: Ja.
0: Dann können wir noch schnell einen Abstecher machen auf St. Gülle. St. Gallen hat jetzt auch ein Meldetool, wo Schautin heisst. Das macht die Schule, oder? Luzern, Bern, Basel, St. Gallen, Zürich. Mhm. Überall hat es so Tools. Die sind wichtig und die sollten unbedingt auch genutzt werden, weil das hilft Statistiken, wo wir ja nicht haben, verlässlich, nur ungefähr 10% von den Hate Crimes, also der wirklich physischen Übergriff, wird angezeigt. Das ist nichts. Da haben wir ja jetzt probieren, ein bisschen auf die Sprünge zu helfen in Bern, und dann muss man die Leute unterstützen, wenn sie sich nicht trauen, zu der Polizei zu gehen. Aber auch St. Gallen Schauteam ist ein wichtiges Tool, und so Tool tun die Zahlen ein bisschen mehr konkretisieren, was uns nachher auch wieder hilft, bevor du es in der Politik Grundlagen zu haben und sagen, dir können nicht mehr sagen, es ist Peanuts oder zu vernachlässigen, was da passiert, sondern es nimmt massiv zu und es muss etwas dagegen gemacht werden. Und so
1: genau.
0: Tools haben wir bis jetzt nicht gehabt, und St. Gallen trägt jetzt auch noch etwas zu den Statistiken bei, und das ist sehr lobenswert.
1: Das finde ich gut. Wir haben ja vor 2 Wochen Dolly Parton verloren, aber nicht nur, wir haben auch Tim Curry verloren.
0: Genau.
1: Vor allem die Jüngeren werden sich jetzt fragen, who?
0: Genau. Aber wenn du dann sagst, Rocky Horror Picture Show, nie mal etwas gehört.
1: Genau. Ist auch nur vor 51 Jahren ins Kino gekommen.
0: Ich habe sogar das Musical gesehen in London.
1: Genau. Eines der längst laufenden Musicals, wenn ich mich recht entsinne.
0: Das ist wohl mittlerweile möglich.
1: Nein, einer der längst laufenden Kinofilme. So.
0: Ah, okay.
1: Es gibt ein Kino, wo ein Sitz rausgekommen ist, ein Jahr nachdem es rausgekommen ist, seitdem läuft der im Kino, der Film.
0: Genial. Wer ihn nicht gesehen hat, unbedingt schauen. Geniale unbedingt Musik. Schauen. Absolut genial.
1: Ist zu empfehlen, bevor man ins Kino geht, nicht zuerst daheim zu schauen, damit man weiss, was die Aufgabe ist.
0: Genau. Gut. Guter Tipp.
1: Weil das Kino ist halt schon wichtiger. Und darum, für Tim Curry und für die, die es vielleicht kennen, und für die, die es noch nicht kennen, das wichtigste Lied vom ganzen Film, Musical.
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1: So eine coole Film.
2: Genau.
1: Ja. Haben wir noch etwas Schönes?
2: Naja, wir haben noch mehrere Sachen. Zum Beispiel haben wir noch ein paar Sachen aus dem Sport.
1: Ah, oh, Sport gibt es auch noch, ja.
2: Genau, wir haben wieder ein Outing gehabt vom Leo Didier, Beachvolleyballspieler.
1: Hm?
2: Das Interview mit dem hat unser spezieller Freund Peter Wech von der Freizeitung gemacht. Aber es ist trotzdem noch relativ akzeptabel. Also erstens einmal ist das irgendwie cool, weil der letzte war Kurdin gsi, wenn ich mich nicht täusche, oder?
1: Ja, das letzte medienwirksame.
2: Genau.
1: Coming out.
2: Also, dass sich auch noch aktive Sportler oder Sportlerinnen trauen, ein Coming-out zu machen, haben wir schon x-mal diskutiert, bei den Frauen ist das viel weniger ein Problem. Im Gegenteil. Aber bei den Männern ist es ein riesengroßes Problem. Jetzt hat sich eben Leo Didier, Beachvolleyballspieler, Nationalmannschaft, wo gerne auch an der Olympiade nach L.A. wird, geoutet. Und im Interview sagt er zum Beispiel, wie sind die Reaktionen gsi auf das Coming Out, das durchwegs positiv gsi ist, auch in der Beachvolley-Community. Da kannst du wieder anhängen und fragen, wieso outen sich denn nicht noch mehr Schwule, wenn sie schwul sind?
3: Ja, Fragezeichen. Das ist vielleicht. Manchmal braucht es einen Anlauf.
2: Ja, er hat sich einfach relativ früh gewusst, wie das aussieht bei ihm, schon mit 15. Aber so richtige Vorbilder gibt es einfach keine. Das wissen wir, oder? Wenn sich jemand, der schwul ist, in einer Sportart outet, dann gilt er auch als Vorbild für andere Schwule, sich zu outen und das riskieren. Er hat genau gleich, wie der Kurdin das auch gesagt hat, es war einfach die Barriere gewesen, bis ich mich getraut habe, so, jetzt muss ich es einfach öffentlich machen. Die hat er wahrscheinlich einfach vor sich herangeschoben. Und im Moment, wo er dann das Coming-out hatte, ist er wahrscheinlich richtig verschrocken, könnte ich mir vorstellen, weil es ist ja eigentlich recht easy gegangen. Also von dem her...
1: meistens so.
2: Ja. Jetzt muss man aber wissen, auf der World Tour als Beachvolleyballer gehst du auch in Länder, wo Homosexualität verboten ist und mit Todesstrafe belegt ist. Und mit dem hat er natürlich Mühe. Das heisst, er tut sich jeweils informieren, wie die Gesetzeslage ist. Er kann eigentlich nichts machen dagegen, weil die Gesetze einfach so sind, wie sie sind. Die kann er nicht ändern. Aber er geht schon mit einem mulmigen Gefühl in so Länder spielen. Aber er geht in so Länder spielen. Okay, wie es jetzt ist, nachdem er sich als schwul geoutet hat. Und dann stellt er Wech natürlich eine Frage, die ich von ihm erwarte, wo aber eine Antwort kommt, die ich super finde vom Leo. Innerhalb der Queer-Community gibt es aktuell eine Debatte um eine Abspaltung. Stichworte Gay-Only oder LGB.
1: Gibt's nicht.
2: Beschäftigt sich das? Ehrlich gesagt habe ich da keinen großen Durchblick. Ich fühle mich einfach zugehörig zur Queer-Community. Ich bin schwul und ich möchte über dieses Thema reden. Vor allem mit Blick auf den Spitzensport. weil das mein Anliegen ist. In diesen ganzen Zwiegespalt möchte ich mich nicht groß einmischen.
1: Ja, Frau Müll, das gibt es gar nicht, der Diskurs. Das ist eine Erfindung von einer Handvoll Leuten,
2: genau,
1: die sich wenn ins Rampenlicht drängen.
2: Auch cool finde ich das Schlusswort vom Leo auf Frage, was würdest du einem 15-Jährigen sagen, der heute durchmacht, was du damals durchgemacht hast? Das, was ich mir heute auch sage, du bist absolut gut so, wie du bist. Du gehörst auf diese Welt, es ist deine Entscheidung, wie und wann du damit umgehst, ob du es sagen willst oder nicht. Gezeichnet Leo Dillier, Beachvolleyballspieler aus Möhlin, Aargau. Cool. Dem gibt es nichts hinzuzufügen.
1: Definitiv.
2: Und das Zweite ist, ich werfe jetzt einfach mal einen Namen in die Runde. Robert Millar. So. Sportbegeisterte, die gerne Tour de France schauen, Tour de Suisse schauen, Tour de Romandie schauen oder so, kennen den Robert Millar. Er war Bergziege, sagt man dem. Also ein guter Bergfahrer auf dem Rennvelo. Hat das Bergtrikot an der Tour de France gewonnen, 1984. Mhm. Viele Rennen dominiert. Ist zwangsgeoutet worden durch Daily Mail in England gegen sie Wille. Und heisst heute Pippa York. Hat transitioniert zu einer Frau. Und hat ein Buch geschrieben über sein Leben, was er alles durchgemacht hat, dass er geheiratet weil er musste, weil er es nicht konnte nach außen bringen, etc. Sehr spannend, sehr interessant zu einer Person, wo man vergessen hat, weil er halt schon relativ alt ist und halt in den 80er Jahren ein Spitzensportler auf dem Velo war und jetzt halt eine Frau, aber mutig auch ein Buch zu schreiben und seine Geschichte zu erzählen.

0: все.
1: Ja.
0: Für alle, die zuhören und denken, wieso ist es so ruhig? Mia liest den Artikel. Du hast Pippa Jörg nicht kennt, gell?
1: Nein.
0: Eben, siehst
1: du. Eben, was hast du noch?
0: Ja, eigentlich habe ich noch drei Annoncen. Die erste betrifft Zürich Pride. Juhu, es gibt wieder ein Pride Festival 2027. Zürich Pride macht wieder Party, und zwar auf dem Kasernenareal, wo man früher auch immer war. Mein erster Zürich Pride war auf dem Kasernenareal, wenn ich mich richtig erinnere. Das heisst, am 11. und 12. Juni 2027 kann man sich schon mal notieren, ist Demo und Pride Festival auf dem Kasernenareal in Zürich. Das zweite ist der Stadtrat, der Berner Stadtrat, tut am Donnerstag oder hat am Donnerstag Budget beraten. Ich muss gerade mal schnell nachschauen. Also der Stadtrat wird das Budget 2027 voraussichtlich am Donnerstag von der nächsten Woche zu Ende beraten. Also das ist die Woche, die jetzt kommt, am Donnerstag. Und voraussichtlich werden wir in Bern oder in der Stadt Bern am 29. November über das Budget bestimmen. Was ist wichtig? Im Budget drin sind 300'000 Franken Anschubfinanzierung für einen queeren Begegnungsort vorgeschlagen. Also in dem Budget, das jetzt beraten wird und wo die Stadtbevölkerung auch darüber abstimmt, sind 300'000 Anschubfinanzierung für unseren queeren Begegnungsort in Bern enthalten. Das ist noch wichtig zu wissen. Und als Letztes habe ich etwas völlig Krudes zum Anzeigen. Am 10. Oktober ist in Bern Mad Pride 2026. An dieser Mad Pride geht es gegen Stigmatisierung von Menschen mit psychischen Krisenerfahrungen. Mad Pride bietet Raum für die Begegnung, Austausch und Empowerment mit einem Konzert von Dino Brandao. Wenn ich Zeit habe, werde ich mich dort einfinden. Es geht um eine Pride für Leute, die halt so depressiv sind, Depressionen haben, schlechte Erfahrungen gemacht haben, sich im Leben nicht so richtig zurechtfinden, wo wir uns als Community schon auch darum kümmern. Vor allem jetzt auch mit dem Mental Health Projekt, wo die Queer Community lanciert hat und publiziert hat das Jahr. Und Mental Health ist ein Problem in der Queer Community, ein grosses Problem. Und genau darum gehe ich sehr wahrscheinlich, wenn ich Zeit habe, an die Mad Pride und mal reinschauen, was dort so alles abgeht. Ja, null Ahnung, was das gibt. Es hat schon eine gegeben, glaube ich, in Zürich, und es hat eine gegeben in der Romandie in Lausanne irgendwann einmal. Und jetzt ist die 2026 am 10. Oktober in Bern. www.madpride.ch ist das Programm drin und um was es genau geht.
1: Und nächsten Mittwoch ist Stammtisch.
0: Nächsten Mittwoch ist Stammtisch.
1: Nicht vergessen. Ja, haben wir noch etwas?
0: Oh, ich bin kaputt. So das viel gelaufen. Also, was ich kann sagen, ich hatte einen relativ ruhigen Sommer gehabt, auch wenn er nicht so angenehm war. Nicht nur wegen der Hitze, auch wegen den Vorfällen, die es gegeben hat. Und Punkt Ende August ist das voll eingefahren und hat meinen Terminkalender voll gefüllt. Wie wenn alle einfach darauf warten, im Sommer ist es heiß, machen wir nichts, aber im September schlagen wir so richtig
1: zu. Ferien, das ist normal.
0: Ja, gut, genau. Aber Ende, Mitte August sind ja die Ferien fertig gewesen, oder?
1: Ja.
0: Oder nicht?
1: Ist so. Eben. Na so. Ja, dann. Das war es schon wieder mit Mias Queere Welt. Bevor wir noch ein bisschen Musik hören, merci dir, liebe Zuhörerinnen und Zuhörer. Ich sage schönen Abend, bis gleich von Mias Queere Welt. Und auch dir schönen Abend, Vanessa.
0: Merci gleichfalls, einen guten.

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später dann. Mal werde ich dann noch über ein Event erzählen, das mir viel fest im Herzen liegt, wo ich mich fest darauf freue und dann euch näher bringen. Für das haben wir hier Tickets für euch. Yeah.

Yes, yes, yes. Als du hast eingeschaltet, du hörst Rabes 95,6 und hörst einen Track von Zero T. Und zwar I Don't Know.

Shoutouts gehen an dieser Stelle raus an die ganze Sunbase Crew von Bern, von ganz Bern repräsentiert dort unten. Das war ja gestern Abend fertig, das famöse Festival in San Teodoro in Sardinien. Wir hoffen, ihr habt alle ganz viel Spass und viel Party gehabt. Ganz sicher haben wir geile Sets gehört, frische Sets.

Robes 95,6. Wir starten mit dem Guest Mix. Basskind live aus dem Horst. Mit ein bisschen Verspätung. Ein bisschen technische Probleme gehabt. Gerade zwei, um ehrlich zu sein. Ja. Ist halt nicht mehr alles analog. Dann kann es passieren mit digitalen Geräten. Dass die sich nicht finden. Und so Geschichten. Jo, also, viel Spass bei meinen Hören. Basskind auf 95,6. Enjoy.

Vibes Night im Sussol am 10.10. Samstag, 10. Oktober. Dabei wird stattfinden, natürlich ganz im Namen von Drum & Bass, aber auch von Two Step und Garage. Legen wir mal los mit dem Line-Up, wer dort alles wird spielen.

die älteren Silvester, kommt vorbei. Besonders am Anfang. Jetzt etwas für euch. Ja, weiter geht's dann mit der Celestia von Base Arcade aus Basel. Spielen wird auch Rough Cut aus Bern. Die machen auch AA beim Helmut Press. Sie sind eher auf der Neuroseite zugeschrieben, also die, die es gerne hört haben. Wird im späteren Abend sicher für euch etwas drin sein. Ebenfalls sehr energiegeladen wird sie Imperial Waves aus Zürich. Ein Power-Duo, wo ich mich sehr darauf freue. Ja, auf alle DJ-Sets, auf die Performance vom DJ MC Resk Sonntagabend. MC Resk aus Basel, FXFX Basel, wird uns hosten. Ja, sehr, sehr coolen Abend im Sussol. Im Helmut oben wird spielen der Radical DJ von Rough Step Fellas, Stevie G von Silent Storm Band, ebenfalls Mark K von Sweet and Sexy. Sicher viele auch noch ein Begriff. All die Crews, die früher Garage Gloss gern. Yes. Coole Abend haben wir in Bern, wie in Zürich, in ganzer Schweiz. Die haben wirklich High Times erlebt, der Musikgenre. Und ist auch wieder ein bisschen aufblühen in verschiedensten Städten in der Schweiz. Ja, wir freuen uns drauf. 10.10. im Sussol. Für das Event haben wir... Moment. Ich komme dann mal... kommen wir nochmal darauf zurück. Muss jetzt schnell schauen. Ich muss mal die Telefon-App starten auf dem Kombi. Eieiei, Kombi startet dran. Dann kommen wir nochmal darauf zurück auf die Tickets. Auf jeden Fall haben wir 2x2 Billionen für euch.

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Low 31, 330, 99, 99, Low 31, 330, 99.

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Das war es von heute. Merci vielmals fürs Zuhören. Merci vielmals an Buskind für sein rollige Set. Hat sehr Spass gemacht zum Zuhören. Genau, uns gehört ihr in genau 4 Wochen wieder, und zwar ist das der Sonntag, 11. Oktober. Genau, und zwar haben wir dort schon einen Guest-DJ für euch bereit, und zwar ist das der Chris I.O. Genau. Auch bekannt aus Bern. Freuen wir uns drauf. Genau. Loki Nellis signing out. Ihr gehört an dieser Stelle wie gewohnt das Klangbecki. Merci für mal aufs Hineinlassen nochmal, und guten Wochenstart. Bis zum nächsten Mal.

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